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0: In Erlenbach gibt es gerade 14 Grad, Winsberg meldet ebenfalls 14 und in Dellfeld sind es 18 Grad.
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2: Ich bin David Riemer. Das US-Militär hat eine neue Angriffswelle auf Ziele im Iran begonnen. Örtliche Medien berichten von Explosionen in mehreren Gebieten entlang der Küste des Landes. Nach US-Angaben sollen die Angriffe die Fähigkeit des Iran einschränken, den Schiffsverkehr in der Straße von Hormuz zu beeinträchtigen. US-Präsident Trump drohte mit noch stärkeren Angriffen. Der Iran wiederum soll als Gegenreaktion erneut die mit den USA verbündeten Länder Bahrain und Kuwait attackiert haben. Weniger Bürokratie. Lange waren die Anträge auf Kindergeld und Elterngeld mit einem Boost an Formularen verbunden. Das soll einfacher werden. Das Kindergeld soll künftig ohne Antrag ausgezahlt werden. Das will der Bundestag heute beschließen.
3: Mit dem neuen Gesetzesentwurf soll die Kindergeldbeantragung nach der Geburt mehr oder weniger automatisch ablaufen. Das Kind müsste von den Eltern dann nur noch beim Standesamt angemeldet werden. Oft übernimmt das aber auch schon das Krankenhaus für sie. Bei Eltern, die schon ein Kind haben, würde dann ab März 2027 bei jedem weiteren Kind das Kindergeld auf das bisherige Konto überwiesen werden. Für Personen, die zum ersten Mal Eltern werden, würde das System erst ab November 2027 greifen. Aber auch da, solange eine IBAN vorliegt, soll das Kindergeld automatisch kommen. Aus Berlin, Jonas Mikulajczak.
2: Außenminister Wadefuhl sieht die NATO trotz des sprunghaften Verhaltens von US-Präsident Trump nicht als geschwächt. Diese NATO halte zusammen, sagte er im ersten. Am Ende des NATO-Gipfels in Ankara habe Trump klar an der Seite der europäischen Verbündeten gestanden. Zwar habe es auf dem Gipfel irritierende Bemerkungen gegeben, in den internen Beratungen seien sich die Bündnispartner aber sehr einig gewesen, so der Außenminister. Bei der Fußball-WM steht heute das erste Viertelfinale an. Bei der Partie Frankreich gegen Marokko können sich die Fans auf zwei französische Topstars freuen. Ousmane Dembélé und Kylian Mbappé.
4: 5 Siege, 14:2 Tore. Frankreich ist bis jetzt eindrucksvoll durch diese Weltmeisterschaft marschiert. Beim hitzigen Achtelfinalsieg gegen Deutschland-Bezwinger Paraguay bewies das Team, dass es auch mit unbequemen Gegnern zurechtkommt. Favoriten sind Mbappé und Co. auch gegen Marokko. Aber Achtung, der Halbfinalist der letzten Weltmeisterschaft hat auch bei diesem Turnier seine Stärke bewiesen. Marokko wird ein echter Härtetest für die Franzosen. Thomas Thonfeld, Sportredaktion.
2: Anstoß ist heute Abend um 22 Uhr. Der Gewinner der Partie trifft im Halbfinale auf Spanien oder Belgien.
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0: Heute früh ist es bei uns in und rund um Kaiserslautern, Pirmasens und Zweibrücken noch angenehm frisch, aber das kippt rasch in Richtung Hochsommer. Viel Sonne, kaum Wolken und am Nachmittag klettern die Temperaturen überall auf knapp 29 bis 32 Grad. Morgen wird's dann sogar noch eine Spur heißer. Wer raus muss, sollte den schattigen Weg nehmen und die Mittagssonne lieber nicht unterschätzen.
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0: In Erlenbach gibt es gerade 14 Grad, Winsberg meldet ebenfalls 14 und in Dellfeld sind es 18 Grad.
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0: Heute früh ist es bei uns in und rund um Kaiserslautern, Pirmasens und Zweibrücken noch angenehm frisch, aber das kippt rasch in Richtung Hochsommer. Viel Sonne, kaum Wolken und am Nachmittag klettern die Temperaturen überall auf knapp 29 bis 32 Grad. Morgen wird es dann sogar noch eine Spur heißer. Wer raus muss, sollte den schattigen Weg nehmen und die Mittagssonne lieber nicht unterschätzen.
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1: Widder. Seien Sie optimistisch und glauben Sie an sich selbst, denn Sie können jede Herausforderung meistern.
2: Stier.
1: Träume verfolgen ist heute für Sie angesagt. Sie werden kaum größere Fortschritte machen können als heute.
2: Zwillinge.
1: Es ist Zeit, Ihre kreativen Talente zu nutzen. Lassen Sie Ihrer Fantasie freien Lauf und erkunden Sie neue Ausdrucksformen.
2: Krebs.
1: Ihr einzigartiger Ansatz zur Liebe kann erfrischend sein. Experimentieren Sie mit unkonventionellen Date-Ideen.
2: Löwe.
1: Fokussieren Sie sich auf das Positive und lassen Sie negative Gedanken los. Dann klappt's auch mit innerer Ruhe und Gelassenheit.
2: Jungfrau.
1: Keiner mag Ja-Sager. Heute ist die Gelegenheit, positiv aufzufallen, indem Sie einmal Nein sagen.
2: Waage.
1: Ein prima Tag. Halten Sie Ihre Augen auf und Sie können an eine alte Liebe wieder anknüpfen.
2: Skorpion.
1: Seien Sie heute offen für spontane Möglichkeiten in Ihrem sozialen Umfeld. Es warten Abenteuer auf Sie.
2: Schütze.
1: Die Freude am Lernen ist heute besonders stark. Tauchen Sie in neue Wissensgebiete ein oder vertiefen Sie sich in ein Thema, das Sie fasziniert.
2: Steinbock.
1: Heute können Sie durch Ihre Hilfsbereitschaft anderen Menschen Gutes tun und positive Energien verbreiten.
2: Wassermann.
1: Reflexion ist der Schlüssel zur persönlichen Entwicklung. Nehmen Sie sich Zeit, um über Ihr Leben nachzudenken und wachsen Sie durch Selbsterkenntnis.
2: Fische.
1: Heute brauchen Sie besonders viel Geduld. Vertrauen Sie darauf, dass alles zum richtigen Zeitpunkt geschieht.
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0: Direkt in der Stadt gibt's gerade 16 Grad, Schweigs meldet 13 und Riedelberg liegt bei 14 Grad.
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2: Ich bin Katrin Müller. Das US-Militär hat nach eigenen Angaben eine neue Welle von Angriffen gegen den Iran gestartet. Ziel sei es, Teherans Fähigkeit einzuschränken, den Schiffsverkehr in der Straße von Hormuz zu beeinträchtigen.
3: Beim NATO-Gipfel hatte Präsident Trump den Iran heftig beschimpft. Das Land sei erledigt, die Waffenruhe vorbei, die iranische Führung Abschaum. Die neue Angriffswelle kommt daher nicht unerwartet. Man habe den Iran hart getroffen, sagte Trump. Man könne noch viel härter zuschlagen. Verschiedene Golf-Anrainerstaaten meldeten Beschuss. Der Iran hatte mit entschlossenen Gegenmaßnahmen gedroht. Die Eskalation hat die Märkte erzittern und den Ölpreis wieder steigen lassen. Trump behauptet trotzdem, dass der Konflikt zeitnah beigelegt werden könne. Aus den USA, Tina Eck.
2: Außenminister Johann Wadephul sieht die NATO trotz des sprunghaften Verhaltens von US-Präsident Donald Trump nicht als geschwächt. Diese NATO halte zusammen, sagte er in den Tagesthemen der ARD. Am Ende des NATO-Gipfels in Ankara habe Trump klar an der Seite der europäischen Verbündeten gestanden. Die NATO sei stärker als je zuvor, betonte Wadephul. Darüber gestolpert oder sogar dagegen gefahren. Immer wieder kommt es zu schlimmen Unfällen mit abgestellten Leih-E-Scootern. Aber wer haftet für den Schaden? Die Fahrer sind oft weit weg und die Vermieter müssen auch nicht haften. Bisher bleiben Betroffene also meistens auf ihren Kosten sitzen. Heute berät der Bundestag, wie Vermieter und Fahrer nun stärker in die Pflicht genommen werden sollen.
4: Das grundsätzliche Haftungsrisiko für Unfälle, die durch abgestellte E-Scooter entstehen, das soll mit dem neuen Gesetzesentwurf demnächst komplett bei den Vermietern der E-Scooter liegen. Die Bundesregierung begründet es so, wer sich wirtschaftlich an dem Betrieb der E-Scooter bereichere, der müsse auch das Risiko tragen und mögliche Unfallkosten von Anfang an einplanen. Für die Fahrer der E-Scooter bedeutet das aber nicht, dass sie direkt fein raus wären. Sie würden bei Unfällen trotzdem für die von ihnen abgestellten E-Scooter haften, bis sie die Schuld nachweisbar von sich weisen können. Aus Berlin, Jonas Mikulajczak.
2: Zum Sport. Heute Abend kommt es zur ersten Viertelfinalpartie der Fußball-Weltmeisterschaft in den USA, Mexiko und Kanada. Frankreich und Marokko spielen um den Einzug ins Halbfinale. Anstoß ist um 22 Uhr. Der Gewinner des Spiels trifft im Halbfinale auf Spanien oder Belgien.
1: Und jetzt noch mehr Informationen aus unserer Region.
5: Mit Lisa Ames. Schönen guten Morgen. Kaiserslautern verschickt ersten digitalen Gewerbesteuerbescheid. Außerdem in den Regionalnachrichten um halb. Schulbücher werden im Landkreis Südwestpfalz erstmals direkt an den Schulen ausgegeben. Und Kripo ermittelt nach Brand in Lagerhalle in Kinsbach. Ausführliche Nachrichten aus der Region gibt's wieder um halb.
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0: Bei uns zwischen Kaiserslautern, Pirmasens und Zweibrücken startet der Tag noch angenehm frisch. Aber dann geht's zackig Richtung Sommerhighlight. Heute knackt die Sonne überall die 30-Grad-Marke. Morgen wird's mit bis zu 33 Grad noch heißer. Also lieber früh los, mittags den Schatten suchen und den Kreislauf nicht auf die Probe stellen.
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6: Kurzer Verkehrscheck in der Region. Aktuell kommt ihr da soweit problemlos durch. Ich wünsche euch eine gute und sichere Fahrt.
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6: Es wird immer noch geblitzt auf der A8, wenn ihr von Pirmasens Richtung Zweibrücken unterwegs seid, in Höhe der Abfahrt Zweibrücken Mitte in der 80er-Zone. Und auf der A63 Mainz Richtung Kaiserslautern, kurz vor der Überleitung zur A6 in der 100er-Zone. Falls ihr unterwegs noch etwas entdeckt, dann meldet uns das einfach über die 0631 75 00 4x die 7.
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6: Wunderschönen guten Morgen, ihr hört die Antenne um kurz nach 6, natürlich mit den besten Hits aller Zeiten. Ja, und Donnerstag ist bei uns Kinotag, es laufen wieder viele spannende Filme heute Nachmittag bzw. Abend in unseren regionalen Kinos. Und was ihr da so Schönes schauen könnt, das erfahrt ihr gleich nach zwei Hits.
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0: Im Valhalla Kinocenter in Pirmasens ist heute Nachmittag Ghostface zurück und die alte Truppe steht wieder im Fokus. In Scary Movie geraten Cindy, Brenda, Shorty und Ray 26 Jahre nach ihrer ersten Begegnung mit dem maskierten Killer erneut ins Visier. Der Film knüpft an die bekannten Figuren der Reihe an und nimmt wieder Horrorfilme, Fortsetzungen und moderne Genremuster aufs Korn. Dabei bleibt die Ausgangslage klar, der Killer ist zurück und diesmal ist offenbar wieder niemand aus dem Horrorkosmos sicher. Scary Movie, heute um 17 Uhr im Valhalla Kinocenter in Pirmasens. In der UCI-Kinowelt in Kaiserslautern beginnt heute ein Wunsch, der schnell außer Kontrolle gerät. In Obsession, Du sollst mich lieben, ist Bär schon lange in Niki verliebt, hat ihr seine Gefühle aber nie gestanden. Als er ein geheimnisvolles Objekt findet, das einen Wunsch erfüllen soll, sieht er darin seine Chance. Doch der Wunsch nach Liebe verändert nicht nur Niki, sondern bringt Bär in eine Situation, aus der er nicht so leicht wieder herauskommt. Obsession, Du sollst mich lieben, läuft heute um 17.10 Uhr in der UCI-Kinowelt in Kaiserslautern. Im Cinema Europa in Zweibrücken ruft heute Abend der Ozean. In Vaiana lebt Vaiana auf der Insel Motunui und spürt, dass ihre Aufgabe nicht am Riff endet. Gegen alle Zweifel wagt sie sich hinaus aufs Meer, um die Zukunft ihres Volkes zu sichern. Auf ihrer Reise trifft sie auf den Halbgott Maui, mit dem sie sich einem Abenteuer stellt, das sie weit über ihre Heimat hinausführt. Vaiana, heute um 20.30 Uhr im Cinema Europa in Zweibrücken. Und egal für welchen Film ihr euch entscheidet, wir wünschen euch ganz viel Spaß bei eurem Kinobesuch.
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0: Wunderschönen guten Morgen. Ihr hört die Antenne mit den besten Hits aller Zeiten und wir beantworten gleich wieder eure Fragen in unserem Warum ist das so? Der Lars aus Kaiserslautern wollte gerne mal wissen, warum steht jemand eigentlich Schmiere? Woher kommt dieser Begriff? Die Antwort gibt's gleich in circa 20 Minuten, also bleibt bei uns.
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0: Direkt in der Stadt gibt's gerade 16 Grad, Schweigs meldet 13 und Riedelberg liegt bei 14 Grad.
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2: Mit Lisa Ames. Schönen guten Morgen. Die Stadt Kaiserslautern hat erstmals einen Gewerbesteuerbescheid digital verschickt. Damit soll das bisher aufwendige Verfahren für Unternehmen, Steuerberater und Verwaltung vereinfacht werden. Kaiserslautern war an der Entwicklung der neuen bundesweit einheitlichen Lösung als Pilotkommune beteiligt. Künftig möchte die Stadt den digitalen Versand weiter ausbauen. Unternehmen können dafür bei ihrer Steuererklärung über Elster den elektronischen Bescheid beantragen. Alternativ ist eine Zustimmung auch direkt über ein Formular der Stadtverwaltung möglich. Das Formular steht auf der Internetseite der Stadt Kaiserslautern bereit. Die Polizei warnt derzeit vor einer neuen Betrugswelle in der Westpfalz. Allein am vergangenen Dienstag wurden mehrere sogenannte Schockanrufe aus Kaiserslautern und Pirmasens gemeldet. Die Täter gaben sich unter anderem als Polizeibeamte aus und forderten Geld für angebliche Kautionen. In den meisten Fällen erkannten die Angerufenen den Betrugsversuch rechtzeitig. In der Verbandsgemeinde Landstuhl hatte die Masche jedoch Erfolg. Eine Seniorin übergab einer falschen Polizeibeamtin Bargeld in fünfstelliger Höhe. Die Polizei rät, bei solchen Anrufen sofort aufzulegen und im Zweifel selbst die Polizei zu verständigen. Für Familien im Landkreis Südwestpfalz gibt es bei der Schulbuchausleihe eine wichtige Neuerung. Die Bücher werden vor dem neuen Schuljahr erstmals direkt an den weiterführenden Schulen ausgegeben. Bislang mussten die Pakete zentral in Rotalben abgeholt werden. Nach Angaben der Kreisverwaltung sollen die Wege für Familien damit kürzer und die Ausgabe einfacher werden. Die Verteilung beginnt in der letzten Ferienwoche und erfolgt je nach Schule an unterschiedlichen Tagen. Abholberechtigt sind die Schülerinnen und Schüler, ihre Erziehungsberechtigten oder bevollmächtigte Personen. Und nach dem Brand einer Lagerhalle in Kinsbach ermittelt die Kriminalpolizei. Das Feuer war am vergangenen Dienstagnachmittag gegen 15 Uhr im Industriegebiet ausgebrochen. Feuerwehr und Polizei konnten die Flammen schnell unter Kontrolle bringen. Eine Mitarbeiterin, die sich in einem angrenzenden Büroraum befand, blieb unverletzt und konnte das Gebäude selbst verlassen. Durch den Brand entstand erheblicher Sachschaden. Zur Schadenshöhe gibt es bislang noch keine Angaben. Da eine vorsätzliche Brandstiftung nicht ausgeschlossen werden kann, dauern die Ermittlungen der Kripo an.
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0: Bei uns zwischen Kaiserslautern, Pirmasens und Zweibrücken startet der Tag noch angenehm frisch. Aber dann geht's zackig Richtung Sommerhighlight. Heute knackt die Sonne überall die 30-Grad-Marke, morgen wird's mit bis zu 33 Grad noch heißer. Also lieber früh los, mittags den Schatten suchen und den Kreislauf nicht auf die Probe stellen.
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4: Kurzer Verkehrscheck in der Region. Derzeit ist da nichts los auf den Straßen. Ihr kommt soweit gut durch.
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4: Es wird immer noch geblitzt auf der A8, wenn ihr von Pirmasens Richtung Zweibrücken unterwegs seid, in Höhe der Abfahrt Zweibrücken Mitte in der 80er-Zone. Und auf der A63 Mainz Richtung Kaiserslautern, kurz vor der Überleitung zur A6 in der 100er-Zone. Falls ihr unterwegs noch etwas entdeckt, dann meldet uns das einfach über die 0631 75 00 4x die 7.
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Ultravox mit Dancing with Tears in My Eyes am Donnerstagmorgen hier bei der Antenne. Und jetzt beantworten wir wieder eure Fragen in unserem Warum ist das so? Der Lars aus Kaiserslautern hat uns gefragt, warum steht jemand eigentlich Schmiere? Mein Kollege Marco hat die Antwort.

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0: In Weilerbach gibt's gerade 16 Grad, Schweix meldet 14 Grad und Riedelberg liegt bei ebenfalls 14 Grad.
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2: Ich bin Katrin Müller. Das Kindergeld soll künftig in mehreren Stufen ohne Antrag ausbezahlt werden, also ohne Papierkram. Gerade in einer sensiblen Phase rund um Geburt und Familiengründung solle es eine spürbare Entlastung für Familien geben, heißt es im Gesetzentwurf, den der Bundestag heute verabschieden soll. Generellen Anspruch haben alle Eltern, die in Deutschland steuerpflichtig sind und ein Kind unter 18 Jahren haben, das hier oder in einem anderen EU-Land lebt. Sonderregeln gibt es für Kinder in Ausbildung. Der Fall hat eine Debatte über die Sicherheit von Zugpersonal ausgelöst. Anfang Februar wurde ein Zugbegleiter in einem Regionalexpress in der Westpfalz angegriffen und getötet. Heute wird im Prozess am Landgericht Zweibrücken das Urteil gegen den 26-jährigen Angeklagten erwartet.
3: Die Staatsanwaltschaft fordert wegen Körperverletzung mit Todesfolge 12 Jahre Haft für den Angeklagten. Die Frage, die aber noch im Raum steht, ist, gab es einen Tötungsvorsatz? Die Anwälte der Familie, die als Nebenkläger auftritt, sagen ja. Deswegen fordern sie eine lebenslange Haft. Der Angeklagte soll dem Zugbegleiter aus Ludwigshafen mehrfach so heftig gegen den Kopf geschlagen haben, dass der 36-Jährige 2 Tage später seinen Verletzungen erlag. Aus Zweibrücken, Lea Wegerle.
2: Das US-Militär hat eine neue Angriffswelle auf Ziele im Iran begonnen. Örtliche Medien berichten von Explosionen in mehreren Gebieten entlang der Küste des Landes. Nach Angaben des US-Regionalkommandos sollen die Angriffe die Fähigkeit des Irans einschränken, den Schiffsverkehr in der Straße von Hormuz zu beeinträchtigen. US-Präsident Trump drohte mit noch stärkeren Angriffen. Zum Sport. Bei der Fußball-WM steht heute das erste Viertelfinale an. Bei der Partie Frankreich gegen Marokko können sich die Fans auf 2 französische Topstars freuen. Ousmane Dembélé und Kylian Mbappé.
4: 5 Siege, 14-2 Tore. Frankreich ist bis jetzt eindrucksvoll durch diese Weltmeisterschaft marschiert. Beim hitzigen Achtelfinalsieg gegen Deutschland-Bezwinger Paraguay bewies das Team, dass es auch mit unbequemen Gegnern zurechtkommt. Favoriten sind Mbappé und Co. auch gegen Marokko. Aber Achtung, der Halbfinalist der letzten Weltmeisterschaft hat auch bei diesem Turnier seine Stärke bewiesen. Marokko wird ein echter Härtetest für die Franzosen. Thomas Thonfeld, Sportredaktion.
2: Anstoß ist heute Abend um 22 Uhr. Der Gewinner der Partie trifft im Halbfinale auf Spanien oder Belgien.
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0: Der Morgen startet in Kaiserslautern, Pirmasens und Zweibrücken noch stellenweise mit etwas Nebel oder Restwolken, aber das verzieht sich flott. Dann gibt's viel Sonne und die Temperaturen ziehen heute auf rund 29 bis 30 Grad an. Morgen wird's noch eine Spur heißer, teils bis 32 Grad. Also locker anziehen, Schatten mitnehmen und die Mittagssonne nicht unterschätzen.
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5: Kurzer Verkehrscheck in der Region. Aktuell kommt ihr da soweit problemlos durch. Ich wünsche euch eine gute und sichere Fahrt.
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5: Blitzer haben wir aktuell noch auf der A8, wenn ihr von Pirmasens Richtung Zweibrücken unterwegs seid, in Höhe Zweibrücken Mitte in der 80er-Zone und auf der A63 Mainz Richtung Kaiserslautern, kurz vor der Überleitung zur A6 in der 100er-Zone. Falls ihr unterwegs noch etwas entdeckt, dann gebt uns einfach Bescheid über die 0631 75 00 4x die 7.
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5: Kurz nach 7, einen schönen guten Morgen, ihr hört die Antenne. Ja, und wir stecken mitten in der Urlaubszeit. Viele von euch sind jetzt unterwegs in den Urlaub oder fliegen in den nächsten Tagen noch oder fahren. Trotzdem, für viele ist leider keine Zeit oder auch kein Geld da zu verreisen. Aber keine Sorge, man kann es sich zu Hause auch sehr schön urlaubsmäßig einrichten und schön machen. Und was es da für Tipps gibt, das weiß unser Kollege Andi. Die gibt's für euch nach 2 Hits. Guten Morgen.
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0: Schönen Donnerstagmorgen euch, Dire Straits mit Money for Nothing, hier bei der Antenne mit den besten Hits aller Zeiten. Nicht alle aus der Westpfalz sitzen gerade im Flieger oder stehen mit vollgepacktem Auto irgendwo im Stau. Manche bleiben in den Ferien auch einfach zu Hause. In Kaiserslautern, Pirmasens, Zweibrücken oder irgendwo dazwischen. Und ganz ehrlich, auch da kann sich Urlaub richtig gut anfühlen. Denn Abschalten beginnt nicht erst am Flughafen. Manchmal reicht es schon, den Alltag bewusst ein Stück zur Seite zu schieben. Keine Arbeitsmails, kein Ich müsste noch schnell, kein Staubsauger zwischen Frühstück und Sonnenliege. Genau darum geht's heute bei unserem Urlaub zu Hause hängen. Kollege Andi hat ein paar einfache Ideen gesammelt, wie ihr euch das Urlaubsgefühl in den Kopf holt, auch ohne Kofferpacken und Boardingpass.
1: Also der wichtigste Hack, der fängt tatsächlich im Kopf an. Behandelt eure freien Tage zu Hause auch wie einen echten Urlaub. Das heißt, der Wecker bleibt aus, die To-Do-Liste für den Haushalt, die wird rigoros verboten. Und ganz wichtig, die Push-Benachrichtigungen von den Arbeits-E-Mails auf dem Handy, die werden abgeschaltet. Ne? Also macht euch stattdessen morgens direkt mal das Radio an, holt euch frische Croissants vom Bäcker und frühstückt 2 Stunden lang auf dem Balkon. Und wer den Haushalt liegen lässt und das Handy ignoriert, der hat schon am ersten Tag das perfekte Urlaubsfeeling.
0: Ein Staubsaugerverbot und keine Arbeitsmails klingt eigentlich nach einer ziemlich guten Hausordnung für den Urlaub daheim. Denn egal ob Balkon, Garten, Freibad oder einfach ein freier Nachmittag auf der Couch, wenn ihr euch bewusst eine Pause erlaubt, fühlt sich auch die Westpfalz ein bisschen nach Urlaub an. Und morgen geht's dann darum, wie ihr euch das Urlaubsgefühl auch kulinarisch nach Hause holt, ohne dafür stundenlang in der Küche zu stehen.
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0: Bei der Gartenarbeit kann es gerne mal vorkommen, dass man irgendeinen Gegenstand entdeckt, sei es jetzt eine Schere, ein Schlüssel oder irgendwas anderes Kleines. Eine Familie aus Braunschweig, die hat jetzt aber was ziemlich Kurioses gefunden, nämlich Knochen. Und was da genau hintersteckt, klären wir gleich mal in unserer Entdeckung des Tages, also bleibt dran.
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0: In Weilerbach gibt's gerade 16 Grad, Schweigs meldet 14 Grad und Riedelberg liegt bei ebenfalls 14 Grad.
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2: Mit Thorsten Subert, schönen guten Morgen. Die Stadt Kaiserslautern hat erstmals einen Gewerbesteuerbescheid digital verschickt. Damit soll das bisher aufwendige Verfahren für Unternehmen, Steuerberater und Verwaltung vereinfacht werden. Kaiserslautern war an der Entwicklung der neuen bundesweit einheitlichen Lösung als Pilotkommune beteiligt. Künftig möchte die Stadt den digitalen Versand weiter ausbauen. Unternehmen können dafür bei der Steuererklärung über Elster den elektronischen Bescheid beantragen. Alternativ ist eine Zustimmung auch direkt über ein Formular der Stadtverwaltung möglich. Das Formular steht auf der Internetseite der Stadt Kaiserslautern bereit. Die Polizei warnt derzeit vor einer neuen Betrugswelle in der Westpfalz. Allein am vergangenen Dienstag wurden mehrere sogenannte Schockanrufe aus Kaiserslautern und Pirmasens gemeldet. Die Täter gaben sich unter anderem als Polizeibeamte aus und forderten Geld für angebliche Kautionen. In den meisten Fällen erkannten die Angerufenen den Betrugsversuch rechtzeitig. In der Verbandsgemeinde Landstuhl hatte die Masche jedoch Erfolg. Eine Seniorin übergab einer falschen Polizeibeamtin Bargeld in fünfstelliger Höhe. Die Polizei rät, bei solchen Anrufen sofort aufzulegen und im Zweifel selbst die Polizei zu verständigen. Für Familien im Landkreis Südwestpfalz gibt es bei der Schulbuchausleihe eine wichtige Neuerung. Die Bücher werden vor dem neuen Schuljahr erstmals direkt an den weiterführenden Schulen ausgegeben. Bislang mussten die Pakete zentral in Rotalben abgeholt werden. Nach Angaben der Kreisverwaltung sollen die Wege für Familien damit kürzer und die Ausgabe einfacher werden. Die Verteilung beginnt in der letzten Ferienwoche und erfolgt je nach Schule an unterschiedlichen Tagen. Abholberechtigt sind die Schülerinnen und Schüler, ihre Erziehungsberechtigten oder bevollmächtigte Personen. Und nach dem Brand einer Lagerhalle in Kinsbach ermittelt die Kriminalpolizei. Das Feuer war am vergangenen Dienstagnachmittag gegen 15 Uhr im Industriegebiet ausgebrochen. Feuerwehr und Polizei konnten die Flammen schnell unter Kontrolle bringen. Eine Mitarbeiterin, die sich in einem angrenzenden Büroraum befand, blieb unverletzt und konnte das Gebäude selbst verlassen. Durch den Brand entstand erheblicher Sachschaden. Zur Schadenshöhe gibt es bislang noch keine Angaben. Da eine vorsätzliche Brandstiftung nicht ausgeschlossen werden kann, dauern die Ermittlungen der Kripo an.
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0: Der Morgen startet in Kaiserslautern, Pirmasens und Zweibrücken noch stellenweise mit etwas Nebel oder Restwolken, aber das verzieht sich flott. Dann gibt's viel Sonne und die Temperaturen ziehen heute auf rund 29 bis 30 Grad an. Morgen wird's noch eine Spur heißer, teils bis 32 Grad. Also locker anziehen, Schatten mitnehmen und die Mittagssonne nicht unterschätzen.
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4: Kurzer Verkehrscheck in der Region. Derzeit ist da nichts los auf den Straßen. Ihr kommt soweit gut durch.
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4: Fuß vom Gas auf der A8 Pirmasens Richtung Zweibrücken in Höhe Zweibrücken Mitte. 80 bei euch erlaubt und auf der A63 wird eure Geschwindigkeit gemessen, wenn ihr von Mainz Richtung Kaiserslautern unterwegs seid, kurz vor der Überleitung zur A6 in der 100er Zone. Falls ihr unterwegs noch etwas entdeckt, dann meldet uns das einfach über die 0631 75 00 4x die 7.
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0: Edwin Collins mit A Girl Like You. Am Donnerstagmorgen, hier ist die Antenne.
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0: Eigentlich wollte eine Familie in Braunschweig nur den Garten schöner machen. Ein paar Beetsteine raus, ein bisschen Erde aufbuddeln, ganz normales Wochenendprogramm. Dann kam der Moment, in dem aus Gartenarbeit plötzlich ein Kriminalfall zu werden schien. Im Boden tauchten Knochen auf. Erst einzelne Stücke, dann immer mehr. Auch Zähne und größere Teile eines Skeletts waren dabei. Der Grundstückbesitzer rief die Polizei. Ein Rechtsmediziner stellte später fest, es handelt sich tatsächlich um menschliche Knochen. Die Spurensicherung rückte an und nahm kistenweise Funde mit. Die Staatsanwaltschaft hat der

0: Euer Donnerstagmorgen bei der Antenne, schön, dass ihr da seid. Ja, Regen, wir suchen vergeblich nach Regen. Es hat jetzt schon ewig lang nicht mehr wirklich geregnet. Die Wassertonnen, die werden leerer und der Boden und die Pflanzen werden immer trockener. Das hat unter anderem auch zur Folge, dass die Waldbrandgefahr in der Region immer weiter steigt. Und was wir da beachten sollten und warum die Waldbrandgefahr aktuell eigentlich immer mal wieder ziemlich hoch ist, das erklären wir gleich mal mit Lydia Burkhardt von den Landesforsten Rheinland-Pfalz. Alle Infos gibt's für euch in circa 20 Minuten, also bleibt dran.
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0: In Sambach und Schweigs gibt's gerade 18 Grad, in Riedelberg sind's 17 Grad.
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2: Ich bin Katrin Müller. Lange waren die Anträge auf Kindergeld und Elterngeld mit einem Wust an Formularen verbunden. Das soll einfacher werden. Das Kindergeld soll künftig ohne Antrag ausgezahlt werden. Das will der Bundestag heute beschließen.
3: Mit dem neuen Gesetzesentwurf soll die Kindergeldbeantragung nach der Geburt mehr oder weniger automatisch ablaufen. Das Kind müsste von den Eltern dann nur noch beim Standesamt angemeldet werden. Oft übernimmt das aber auch schon das Krankenhaus für sie. Bei Eltern, die schon ein Kind haben, würde dann ab März 2027 bei jedem weiteren Kind das Kindergeld auf das bisherige Konto überwiesen werden. Für Personen, die zum ersten Mal Eltern werden, würde das System erst ab November 2027 greifen. Aber auch da, solange eine IBAN vorliegt, soll das Kindergeld automatisch kommen. Aus Berlin, Jonas Mikulajczak.
2: Die USA haben im Streit mit dem Iran um die Straße von Hormuz in der zweiten Nacht in Folge Ziele in der Islamischen Republik bombardiert. Irans Revolutionsgarden, die Elitestreitmacht des Landes, griffen nach eigenen Angaben im Gegenzug erneut US-Stützpunkte in den beiden mit den USA verbündeten Golfstaaten Kuwait und Bahrain an. US-Präsident Trump drohte dem Iran noch heftigere Angriffe an. Die US-Attacken seien Vergeltungsmaßnahmen für vom Iran beschossene Schiffe, schrieb Trump auf der Plattform Truth Social. Der vergangene Juni war in Westeuropa der heißeste jemals gemessene. Die Durchschnittstemperatur lag bei 20,74 Grad. Das sind mehr als 3 Grad über dem Juni-Durchschnitt der Jahre 1991 bis 2020. Das meldet der Klimawandeldienst der EU Copernicus.
4: Der Rekord-Juni hat Teile Europas nahezu ausgetrocknet. Portugal, Spanien, Frankreich und Griechenland kämpften gegen große Waldbrände. In Deutschland hat der Wetterdienst einen neuen Allzeit-Hitzerekord gemessen, 41,8 Grad in Möckern-Drewitz in Sachsen-Anhalt. Die Datenbasis des Europäischen Klimawandeldienstes ist riesig. Demnach war es weltweit der zweitwärmste Juni seit Beginn der Aufzeichnungen. Uli Reitinger, Nachrichtenredaktion.
2: Zum Sport. Heute Abend kommt es zur ersten Viertelfinalpartie der Fußball-WM in den USA, Mexiko und Kanada. Frankreich und Marokko spielen um den Einzug ins Halbfinale. Anstoß ist um 22 Uhr. Der Gewinner des Spiels trifft im Halbfinale auf Spanien oder Belgien.
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5: Mit Thorsten Subert. Schönen guten Morgen. Kaiserslautern verschickt ersten digitalen Gewerbesteuerbescheid. Außerdem in den Regionalnachrichten um halb. Schulbücher werden im Landkreis Südwestpfalz erstmals direkt an den Schulen ausgegeben. Und Kripo ermittelt nach Brand in Lagerhalle in Kinsbach. Ausführliche Nachrichten aus der Region gibt's wieder um halb.
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0: Bei uns von Kaiserslautern über Pirmasens bis Zweibrücken startet der Tag freundlich und trocken. Meist mit klarem Himmel und schon jetzt angenehm 17 Grad. Heute geht's dann zügig hoch auf 28 bis 29 Grad. Morgen wird's noch heißer mit bis zu 32 Grad. Das ist Sommer zum Genießen. Aber bitte nicht mittags unnötig in der prallen Sonne stehen bleiben. Lieber die hellen Stunden clever nutzen.
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6: Kurzer Verkehrscheck in der Region. Aktuell kommt ihr da soweit problemlos durch. Ich wünsche euch eine gute und sichere Fahrt.
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6: Blitzer haben wir aktuell noch auf der A8, wenn ihr von Pirmasens Richtung Zweibrücken unterwegs seid, in Höhe Zweibrücken Mitte in der 80er-Zone und auf der A63 Mainz Richtung Kaiserslautern, kurz vor der Überleitung zur A6 in der 100er-Zone. Falls ihr unterwegs noch etwas entdeckt, dann gebt uns einfach Bescheid über die 0631 75 00 4 mal die 7.
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6: Schönen guten Morgen, ihr hört die Antenne um kurz nach 8. Ja, und die aktuelle Zeit, die ist nicht wirklich so schön für Pflanzen und vor allem auch für die Natur. Wir brauchen einfach mehr Regen und aktuell ist der Boden wirklich verdammt trocken, die Regentonnen sind leer. Hat natürlich unter anderem auch zur Folge, dass die Waldbrandgefahr wieder ansteigt und gerade bei uns hier in der Westpfalz ist die aktuell auch gar nicht mehr so niedrig. Da bewegen wir uns so bei Stufe 3 bis Stufe 4, was ein mittleres bis hohes Risiko bedeutet. Und wenn wir mal auf andere Länder schauen, zum Beispiel Frankreich oder Spanien, haben die aktuell auch mit vielen Waldbränden zu tun. Und so weit soll es bei uns in der Region natürlich nicht kommen. Wie wir uns verhalten sollten und warum die Waldbrandgefahr eigentlich in der heutigen Zeit immer mal wieder ziemlich hoch ist, das klären wir gleich mal alles auf mit Lydia Burkhardt von den Landesforsten Rheinland-Pfalz. Das machen wir nach zwei Hits. Für euch am Mikro, LJ. Guten Morgen.
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0: Nico Santos mit Weekend Lover am Donnerstagmittag. Hier ist die Antenne. Schön, dass ihr da seid. Die nächsten Tage werden bei uns in der Westpfalz wieder heiß und das merkt man nicht nur auf dem Thermometer. In Kaiserslautern, Pirmasens und Zweibrücken und rund um den Pfälzerwald steigt auch die Waldbrandgefahr deutlich an. Für die Region wird in den nächsten Tagen teilweise Stufe 4 erwartet, das heißt hohe Waldbrandgefahr. Und das ist längst kein seltenes Sommerthema mehr. Trockenere Böden, längere Hitzephasen und mehr extreme Wetterlagen sorgen dafür, dass unsere Wälder häufiger unter Stress stehen. Wie sich die Waldbrandgefahr insgesamt entwickelt hat, erklärte Lydia Burkhardt von den Landesforsten Rheinland-Pfalz.
1: Die Waldbrandgefahr ist immer eigentlich in besonders trockenen, heißen Jahren hochgeschnellt, sag ich mal. Und diese Phasen, diese heißen, trockenen Jahre, die nehmen klimawandelbedingt zu. Und wenn man jetzt den langjährigen Trend von diesem Waldbrandgefahrenindex, den ich schon angesprochen habe, nimmt, zeigt sich, dass die Tage im Jahresverlauf mit geringem Risiko weniger werden und dafür aber die Tage mit hohem oder sehr hohem Risiko häufiger werden. Das heißt noch nicht unbedingt, dass deswegen auch die direkten Zahlen der Waldbrände steigen, aber das Risiko nimmt durchaus zu.
0: Gerade wenn es mehrere Tage am Stück heiß und trocken ist, reicht manchmal schon eine kleine Unachtsamkeit. Deshalb gelten im Wald klare Regeln.
1: Also wir haben ganz unabhängig von dem Index grundsätzlich im Wald ein Rauchverbot. Das gilt das ganze Jahr. Das gleiche gilt auch für Grillen und offenes Feuer. Das ist im Wald grundsätzlich untersagt und nur an den dafür vorgesehenen Grillplätzen erlaubt. Ganz unabhängig von der Waldbrandstufe. Jetzt können die Forstämter, also die unteren Forstbehörden, jedoch auch in Abhängigkeit von dem Waldbrandgefahrenindex, von der Waldbrandgefahrenstufe, die Nutzung zum Beispiel von Grillplätzen bei hoher Waldbrandgefahr einschränken. Das ist aber tatsächlich in deren Zuständigkeit, von daher müsste man sich da einfach vor Ort drüber informieren oder es hängen sogar Schilder an den Grillplätzen aus.
0: Das Problem ist, ein Brand entsteht oft schneller als man denkt. Eine weggeworfene Zigarette, ein Funke, ein heißer Grill oder ein Auto, das auf trockenem Gras steht, schon solche Dinge können gefährlich werden.
1: Also Brände entstehen tatsächlich bei uns fast ausschließlich durch menschliches Fehlverhalten. Es gibt vielleicht noch den Blitzschlag als einzige natürliche Quelle für Waldbrände. Die gehen allerdings in der Regel mit viel Niederschlag einher, sodass sich dabei gar nicht ein Waldbrand groß ausbreiten kann. Von daher menschliches Fehlverhalten, ob das jetzt beabsichtigt oder wahrscheinlich in allermeisten unbeabsichtigt passiert.
0: Deshalb genießt den Sommer draußen, aber seid vorsichtig. Wer im Wald unterwegs ist, sollte auf den Wegen bleiben, keine Zigaretten wegwerfen, nicht grillen, Zufahrten für Feuerwehr und Rettungskräfte freihalten und Rauch oder Feuer sofort über die 112 melden. Gerade jetzt kann ein bisschen Aufmerksamkeit richtig viel verhindern.
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0: Einen wunderschönen Donnerstagmorgen. Ihr hört die Antenne mit den besten Hits aller Zeiten und dem perfekten Sound für die heißen Tage. Und gleich ist es wieder soweit. Wir sprechen mal wieder über wunderbare Themen aus der Region in unserem Lass mal reden. Das machen wir in circa 20 Minuten. Also bleibt bei uns.
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0: In Sambach und Schweigs gibt's gerade 18 Grad, in Riedelberg sind's 17 Grad.
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2: Mit Thorsten Subert, schönen guten Morgen. Die Stadt Kaiserslautern hat erstmals einen Gewerbesteuerbescheid digital verschickt. Damit soll das bisher aufwendige Verfahren für Unternehmen, Steuerberater und Verwaltung vereinfacht werden. Kaiserslautern war an der Entwicklung der neuen bundesweit einheitlichen Lösung als Pilotkommune beteiligt. Künftig möchte die Stadt den digitalen Versand weiter ausbauen. Unternehmen können dafür bei der Steuererklärung über Elster den elektronischen Bescheid beantragen. Alternativ ist eine Zustimmung auch direkt über ein Formular der Stadtverwaltung möglich. Das Formular steht auf der Internetseite der Stadt Kaiserslautern bereit. Die Polizei warnt derzeit vor einer neuen Betrugswelle in der Westpfalz. Allein am vergangenen Dienstag wurden mehrere sogenannte Schockanrufe aus Kaiserslautern und Pirmasens gemeldet. Die Täter gaben sich unter anderem als Polizeibeamte aus und forderten Geld für angebliche Kautionen. In den meisten Fällen erkannten die Angerufenen den Betrugsversuch rechtzeitig. In der Verbandsgemeinde Landstuhl hatte die Masche jedoch Erfolg. Eine Seniorin übergab einer falschen Polizeibeamtin Bargeld in fünfstelliger Höhe. Die Polizei rät, bei solchen Anrufen sofort aufzulegen und im Zweifel selbst die Polizei zu verständigen. Für Familien im Landkreis Südwestpfalz gibt es bei der Schulbuchausleihe eine wichtige Neuerung. Die Bücher werden vor dem neuen Schuljahr erstmals direkt an den weiterführenden Schulen ausgegeben. Bislang mussten die Pakete zentral in Rotalm abgeholt werden. Nach Angaben der Kreisverwaltung sollen die Wege für Familien damit kürzer und die Ausgabe einfacher werden. Die Verteilung beginnt in der letzten Ferienwoche und erfolgt je nach Schule an unterschiedlichen Tagen. Abholberechtigt sind die Schülerinnen und Schüler, ihre Erziehungsberechtigten oder bevollmächtigte Personen. Und nach dem Brand einer Lagerhalle in Kinsbach ermittelt die Kriminalpolizei. Das Feuer war am vergangenen Dienstagnachmittag gegen 15 Uhr im Industriegebiet ausgebrochen. Feuerwehr und Polizei konnten die Flammen schnell unter Kontrolle bringen. Eine Mitarbeiterin, die sich in einem angrenzenden Büroraum befand, blieb unverletzt und konnte das Gebäude selbst verlassen. Durch den Brand entstand erheblicher Sachschaden. Zur Schadenshöhe gibt es bislang noch keine Angaben. Da eine vorsätzliche Brandstiftung nicht ausgeschlossen werden kann, dauern die Ermittlungen der Kripo an.
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0: Bei uns von Kaiserslautern über Pirmasens bis Zweibrücken startet der Tag freundlich und trocken. Meist mit klarem Himmel und schon jetzt angenehm 17 Grad. Heute geht's dann zügig hoch auf 28 bis 29 Grad. Morgen wird's noch heißer mit bis zu 32 Grad. Das ist Sommer zum Genießen, aber bitte nicht mittags unnötig in der prallen Sonne stehen bleiben. Lieber die hellen Stunden clever nutzen.
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4: Kurzer Verkehrscheck in der Region. Derzeit ist da nichts los auf den Straßen. Ihr kommt soweit gut durch.
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4: Fuß vom Gas auf der A8 Pirmasens Richtung Zweibrücken in Höhe Zweibrücken Mitte. 80 bei euch erlaubt und auf der A63 wird eure Geschwindigkeit gemessen, wenn ihr von Mainz Richtung Kaiserslautern unterwegs seid, kurz vor der Überleitung zur A6 in der 100er Zone. Falls ihr unterwegs noch etwas entdeckt, dann meldet uns das einfach über die 0631 75 00 4x die 7.
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1: Mal ehrlich, welche Erfindung müsste es hier bei uns in der Region noch dringend geben? Nicht das nächste Superhandy, auch nicht noch eine App, die keiner braucht, sondern irgendetwas, das den Alltag in Kaiserslautern, Pirmasens oder Zweibrücken oder hier generell in der Region wirklich besser macht. Ein Parkplatzfinder für die Innenstadt zum Beispiel, eine Schattenkarte für heiße Sommertage, eine einfache Schlaglochmeldung fürs Handy oder ein digitaler Helfer für Vereine, damit nicht alles über 47 WhatsApp-Gruppen laufen muss. Klingt erstmal klein, kann aber genau das sein, was im Alltag dann wirklich hilft. Der Anlass von dem Ganzen: In Rheinland-Pfalz läuft gerade wieder der Ideenwettbewerb. Bis zum 30. September können kreative Köpfe ihre Ideen einreichen. Vom ersten Geistesblitz bis zur fast fertigen Geschäftsidee. Es geht um neue Produkte, Dienstleistungen, Prozesse oder Verbesserungen. Mitmachen können Menschen, die in Rheinland-Pfalz wohnen, arbeiten, zur Schule gehen oder studieren. Also auch Schüler, Studierende, Beschäftigte oder einfach Leute, die sagen, ach, dafür müsste es doch mal eine Lösung geben. Und genau deshalb, wenn ihr so eine Idee habt für die Region, für Rheinland-Pfalz, dann bewerbt euch beim Ideenwettbewerb. Vielleicht ist es der perfekte Parkplatzfinder, eine Hitze-Schattenkarte, ein Vereinshelfer oder irgendwas komplett anderes. Bis zum 30. September könnt ihr eure Ideen online einreichen und wer weiß, vielleicht liegt die nächste richtige gute Erfindung für Rheinland-Pfalz ja nicht in irgendeinem Labor, sondern gerade bei euch am Frühstückstisch. Klickt euch einfach mal rein auf ideenwettbewerb-rlp.de. Da findet ihr alle Informationen zum Wettbewerb. Das Bewerbungsportal findet ihr dort und ihr könnt auch mal reinschauen, was denn in den letzten Jahren eigentlich so die Erfolgsgeschichten waren.
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0: In Erlenbach, Winsberg und Riedelberg gibt's gerade 19 Grad.
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2: Ich bin Katrin Müller. Das Kindergeld soll künftig in mehreren Stufen ohne Antrag ausbezahlt werden, also ohne Papierkram. Gerade in einer sensiblen Phase rund um Geburt und Familiengründung solle es eine spürbare Entlastung für Familien geben, heißt es im Gesetzentwurf, den der Bundestag heute verabschieden soll. Generellen Anspruch haben alle Eltern, die in Deutschland steuerpflichtig sind und ein Kind unter 18 Jahren haben, das hier oder in einem anderen EU-Land lebt. Sonderregeln gibt es für Kinder in Ausbildung. Der Fall hat eine Debatte über die Sicherheit von Zugpersonal ausgelöst. Anfang Februar wurde ein Zugbegleiter in einem Regionalexpress in der Westpfalz angegriffen und getötet. Heute wird im Prozess am Landgericht Zweibrücken das Urteil gegen den 26-jährigen Angeklagten erwartet.
3: Die Staatsanwaltschaft fordert wegen Körperverletzung mit Todesfolge 12 Jahre Haft für den Angeklagten. Die Frage, die aber noch im Raum steht, ist, gab es einen Tötungsvorsatz? Die Anwälte der Familie, die als Nebenkläger auftritt, sagen ja. Deswegen fordern sie eine lebenslange Haft. Der Angeklagte soll dem Zugbegleiter aus Ludwigshafen mehrfach so heftig gegen den Kopf geschlagen haben, dass der 36-Jährige 2 Tage später seinen Verletzungen erlag. Aus Zweibrücken, Lea Wegerle.
2: Das US-Militär hat eine neue Angriffswelle auf Ziele im Iran begonnen. Örtliche Medien berichten von Explosionen in mehreren Gebieten entlang der Küste des Landes. Nach Angaben des US-Regionalkommandos sollen die Angriffe die Fähigkeit des Irans einschränken, den Schiffsverkehr in der Straße von Hormuz zu beeinträchtigen. US-Präsident Trump drohte mit noch stärkeren Angriffen. Zum Sport. Bei der Fußball-WM steht heute das erste Viertelfinale an. Bei der Partie Frankreich gegen Marokko können sich die Fans auf 2 französische Topstars freuen. Ousmane Dembélé und Kylian Mbappé.
4: 5 Siege, 14-2 Tore. Frankreich ist bis jetzt eindrucksvoll durch diese Weltmeisterschaft marschiert. Beim hitzigen Achtelfinalsieg gegen Deutschland-Bezwinger Paraguay bewies das Team, dass es auch mit unbequemen Gegnern zurechtkommt. Favoriten sind Mbappé und Co. auch gegen Marokko. Aber Achtung, der Halbfinalist der letzten Weltmeisterschaft hat auch bei diesem Turnier seine Stärke bewiesen. Marokko wird ein echter Härtetest für die Franzosen. Thomas Thonfeld, Sportredaktion.
2: Anstoß ist heute Abend um 22 Uhr. Der Gewinner der Partie trifft im Halbfinale auf Spanien oder Belgien.
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5: Mit Thorsten Subert, schönen guten Morgen. Kaiserslautern verschickt ersten digitalen Gewerbesteuerbescheid. Außerdem in den Regionalnachrichten um 12:30. Schulbücher werden im Landkreis Südwestpfalz erstmals direkt an den Schulen ausgegeben. Und Kripo ermittelt nach Brand in Lagerhalle in Kinsbach. Ausführliche Nachrichten aus der Region gibt's wieder um 12:30.
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0: Hier zieht der Sommer heute schon richtig an. Rund um Kaiserslautern, Pirmasens und Zweibrücken geht's von angenehmen knapp 20 Grad flott rauf auf 28 bis 31 Grad. Dazu meist viel Sonne und nur ein paar harmlose Wolken. Morgen wird's dann noch einen Tick heißer, besonders in Richtung Zweibrücken mit bis zu 33 Grad. Also lockere Sachen an, Schatten mitnehmen und die Mittagssonne lieber nicht unterschätzen.
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6: Kurzer Verkehrscheck in der Region. Aktuell kommt ihr da soweit problemlos durch. Ich wünsche euch eine gute und sichere Fahrt.
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6: Blitzer haben wir aktuell noch auf der A8, wenn ihr von Pirmasens Richtung Zweibrücken unterwegs seid, an der Abfahrt Zweibrücken Mitte in der 80er-Zone. Und auf der A63 wird noch geknipst Mainz Richtung Kaiserslautern, kurz vor der Überleitung zur A6 in der 100er-Zone. Ansonsten wird noch geknipst auf der B37 zwischen Kaiserslautern und Hochspeyer in Höhe vom Ruhrforst. Hier sind 70 km/h erlaubt. Falls ihr unterwegs noch etwas entdeckt, dann gebt uns einfach Bescheid über die 0631 75 00 4x die 7.
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6: Kurz nach rein, wir starten in die neue Stunde im wunderbaren Jubiläumsjahr der Stadt Kaiserslautern. Wir spielen das ganze Jahr über 750 Geburtstagswünsche, passend zu 750 Jahren Stadtgeschichte. Und den nächsten Wunsch, den gibt's für euch nach zwei Hits. Schönen guten Morgen.
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1: Ich bin die Laura. Ich wünsche der Stadt Kaiserslautern alles Gute zur 750 Jahre und dass ihr noch viel weiter wächst, viel länger da seid und viel besser werdet.
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0: Nena mit 99 Luftballons am Donnerstagmorgen. Hier ist die Antenne mit den besten Hits aller Zeiten. Ja, und was könnt ihr wieder so Schönes unternehmen in der Region? Wir verraten es euch gleich in unseren Veranstaltungstipps in weniger als 20 Minuten. Also dranbleiben.
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2: In Erlenbach, Winsberg und Riedelberg gibt's gerade 19 Grad.
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4: Mit Thorsten Subert, schönen guten Morgen. Die Stadt Kaiserslautern hat erstmals einen Gewerbesteuerbescheid digital verschickt. Damit soll das bisher aufwendige Verfahren für Unternehmen, Steuerberater und Verwaltung vereinfacht werden. Kaiserslautern war an der Entwicklung der neuen bundesweit einheitlichen Lösung als Pilotkommune beteiligt. Künftig möchte die Stadt den digitalen Versand weiter ausbauen. Unternehmen können dafür bei der Steuererklärung über Elster den elektronischen Bescheid beantragen. Alternativ ist eine Zustimmung auch direkt über ein Formular der Stadtverwaltung möglich. Das Formular steht auf der Internetseite der Stadt Kaiserslautern bereit. Die Polizei warnt derzeit vor einer neuen Betrugswelle in der Westpfalz. Allein am vergangenen Dienstag wurden mehrere sogenannte Schockanrufe aus Kaiserslautern und Pirmasens gemeldet. Die Täter gaben sich unter anderem als Polizeibeamte aus und forderten Geld für angebliche Kautionen. In den meisten Fällen erkannten die Angerufenen den Betrugsversuch rechtzeitig. In der Verbandsgemeinde Landstuhl hatte die Masche jedoch Erfolg. Eine Seniorin übergab einer falschen Polizeibeamtin Bargeld in fünfstelliger Höhe. Die Polizei rät, bei solchen Anrufen sofort aufzulegen und im Zweifel selbst die Polizei zu verständigen. Für Familien im Landkreis Südwestpfalz gibt es bei der Schulbuchausleihe eine wichtige Neuerung. Die Bücher werden vor dem neuen Schuljahr erstmals direkt an den weiterführenden Schulen ausgegeben. Bislang mussten die Pakete zentral in Rotalm abgeholt werden. Nach Angaben der Kreisverwaltung sollen die Wege für Familien damit kürzer und die Ausgabe einfacher werden. Die Verteilung beginnt in der letzten Ferienwoche und erfolgt je nach Schule an unterschiedlichen Tagen. Abholberechtigt sind die Schülerinnen und Schüler, ihre Erziehungsberechtigten oder bevollmächtigte Personen. Und nach dem Brand einer Lagerhalle in Kinsbach ermittelt die Kriminalpolizei. Das Feuer war am vergangenen Dienstagnachmittag gegen 15 Uhr im Industriegebiet ausgebrochen. Feuerwehr und Polizei konnten die Flammen schnell unter Kontrolle bringen. Eine Mitarbeiterin, die sich in einem angrenzenden Büroraum befand, blieb unverletzt und konnte das Gebäude selbst verlassen. Durch den Brand entstand erheblicher Sachschaden. Zur Schadenshöhe gibt es bislang noch keine Angaben. Da eine vorsätzliche Brandstiftung nicht ausgeschlossen werden kann, dauern die Ermittlungen der Kripo an.
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2: Hier zieht der Sommer heute schon richtig an. Rund um Kaiserslautern, Pirmasens und Zweibrücken geht's von angenehmen knapp 20 Grad flott rauf auf 28 bis 31 Grad. Dazu meist viel Sonne und nur ein paar harmlose Wolken. Morgen wird's dann noch einen Tick heißer, besonders in Richtung Zweibrücken mit bis zu 33 Grad. Also lockere Sachen an, Schatten mitnehmen und die Mittagssonne lieber nicht unterschätzen.
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6: Kurzer Verkehrscheck in der Region. Aktuell kommt ihr da soweit problemlos durch. Aber Vorsicht, wenn ihr in Rodenbach unterwegs seid oder genauer gesagt zwischen Rodenbach und Stockborn. Dort wird aktuell eine ausgebüxte Horde Pferde nach Hause gebracht. Das betrifft vor allem die Hans-Geiger-Straße. Also wer da unterwegs ist, bitte Fuß vom Gas, vorsichtig fahren. Da werden gerade Pferde zurück nach Hause gebracht. Ansonsten habt ihr aber freie Fahrt.
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6: Fuß am Gas auf der A8 Pirmasens Richtung Zweibrücken in Höhe der Abfahrt Zweibrücken Mitte, 80 bei euch erlaubt. Auf der A63 wird immer noch geknipst, Mainz Richtung Kaiserslautern, und zwar wenn ihr kurz vor der Überleitung zur A6 unterwegs seid, in der 100er Zone, und auf der B37 zwischen Hochspeyer und Kaiserslautern wird in Höhe vom Ruhrforst noch geknipst, hier sind 70 km/h erlaubt. Falls ihr unterwegs noch etwas entdeckt, Blitzerstau, Sperrungen oder ähnliches, dann meldet uns das einfach telefonisch oder per WhatsApp an an die 0631 75 00 4x die 7.
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2: Klappstuhl einpacken, Picknick vorbereiten und ab in den Prinzenpark. In Zweibrücken startet morgen die Reihe FKK. Das steht hier natürlich für freies Klappstuhlkonzert. Zum Auftakt spielt The Red Couch im Prinzenpark Ernstweiler. Das Duo bringt bekannte Rock- und Popklassiker und aktuelle Hits in akustischer Version.

0: unter anderem Live-Musik und Straßentheater und das alles zwischen Blumen, Wiesen und Parkatmosphäre. Das Wein-Tastival startet am Samstag um 18 Uhr und am Sonntag um 16 Uhr. Die Veranstaltung ist im regulären Eintritt zur Gartenschau mit enthalten. Und in Gersbach wird am Wochenende rund um die Mehrzweckhalle gefeiert. Das Dorffest startet am Freitagabend um 18.30 Uhr mit einem Feierabendshoppen und der Gräfensteiner Blasmusik. Später spielt dann die Liveband Too Big. Am Samstag geht es um 18 Uhr los mit einem Fassanstich und einer Begrüßung. Danach sorgt die Band Curtain Call für Stimmung. Für Kinder gibt es unter anderem eine Hüpfburg und Kinderdisco. Ab 21 Uhr öffnet außerdem die Bar mit Disco. Am Sonntag beginnt der Tag um 10 Uhr mit einer Flugschau der Outdoor-Flieger. Danach folgen Frühschoppen mit der Stadtkapelle Pirmasens, Kinderkreativmarkt, Mittagessen sowie Kaffee und Kuchen. Also schaut gerne mal rum beim Gersbacher Dorffest von Freitag bis Sonntag rund um die Mehrzweckhalle. Habt ihr noch etwas für unsere Veranstaltungstipps? Dann schickt uns doch gerne alle Infos an die 0631 75 00 4 mal die 7.
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0: 17 Grad gibt's gerade in Sambach, Schweigs und Walshausen.
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2: Ich bin Katrin Müller. Nach Schätzungen des Robert-Koch-Instituts gab es infolge der Hitzephase im Juni rund 5.100 Hitzetote in Deutschland. Das geht aus dem aktuellen RKI-Wochenbericht zur hitzebedingten Mortalität hervor. Der vergangene Juni war in Westeuropa der heißeste jemals gemessene. Die Durchschnittstemperatur lag bei rund 20,7 Grad. Das sind mehr als 3 Grad über dem Juni-Durchschnitt der Jahre 1991 bis 2020. Das meldet der Klimawandeldienst der EU Copernicus.
3: Der Rekord-Juni hat Teile Europas nahezu ausgetrocknet. Portugal, Spanien, Frankreich und Griechenland kämpften gegen große Waldbrände. In Deutschland hat der Wetterdienst einen neuen Allzeit-Hitzerekord gemessen, 41,8 Grad in Möckern-Drewitz in Sachsen-Anhalt. Die Datenbasis des Europäischen Klimawandeldienstes ist riesig. Demnach war es weltweit der zweitwärmste Juni seit Beginn der Aufzeichnungen. Uli Reitinger, Nachrichtenredaktion.
2: Lange waren die Anträge auf Kindergeld und Elterngeld mit einem Wust an Formularen verbunden. Das soll einfacher werden. Das Kindergeld soll künftig ohne Antrag ausgezahlt werden. Das will der Bundestag heute beschließen.
4: Mit dem neuen Gesetzesentwurf soll die Kindergeldbeantragung nach der Geburt mehr oder weniger automatisch ablaufen. Das Kind müsste von den Eltern dann nur noch beim Standesamt angemeldet werden. Oft übernimmt das aber auch schon das Krankenhaus für sie. Bei Eltern, die schon ein Kind haben, würde dann ab März 2027 bei jedem weiteren Kind das Kindergeld auf das bisherige Konto überwiesen werden. Für Personen, die zum ersten Mal Eltern werden, würde das System erst ab November 2027 greifen. Aber auch da, solange eine IBAN vorliegt, soll das Kindergeld automatisch kommen. Aus Berlin, Jonas Mikulajczak.
2: Die USA haben im Streit mit dem Iran um die Straße von Hormuz in der zweiten Nacht in Folge Ziele in der Islamischen Republik bombardiert. Irans Revolutionsgarden, die Elitestreitmacht des Landes, griffen nach eigenen Angaben im Gegenzug erneut US-Stützpunkte in den beiden mit den USA verbündeten Golfstaaten Kuwait und Bahrain an. US-Präsident Trump drohte dem Iran noch heftigere Angriffe an. Zum Sport. Heute Abend kommt es zur ersten Viertelfinalpartie der Fußball-WM in den USA, Mexiko und Kanada. Frankreich und Marokko spielen um den Einzug ins Halbfinale. Anstoß ist um 22 Uhr. Der Gewinner des Spiels trifft im Halbfinale auf Spanien oder Belgien.
1: Und jetzt noch mehr Informationen aus unserer Region.
5: Mit Thorsten Subert. Schönen guten Tag. Kaiserslautern verschickt ersten digitalen Gewerbesteuerbescheid. Außerdem in den Regionalnachrichten um halb. Schulbücher werden im Landkreis Südwestpfalz erstmals direkt an den Schulen ausgegeben. Und Kripo ermittelt nach Brand in Lagerhalle in Kinsbach. Ausführliche Nachrichten aus der Region gibt's wieder um halb.
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0: Heute startet es bei uns rund um Kaiserslautern, Pirmasens und Zweibrücken erst noch freundlich gedämpft, doch im Laufe des Tages zieht die Sonne richtig an. Am Nachmittag knackt das Thermometer vielerorts um die 29 bis 30 Grad und morgen wird es mit bis zu 32 Grad noch eine Ecke heißer. Also lieber leichte Klamotten an, Schatten suchen und den Kreislauf nicht unterschätzen. Der Sommer meint's gerade ernst mit uns.
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6: Kurzer Verkehrscheck in der Region. Derzeit ist da soweit nichts los auf den Straßen. Aber Vorsicht an alle, die in Rodenbach unterwegs sind oder genauer gesagt zwischen Rodenbach und Stockborn. Dort ist heute Morgen eine Horde Pferde ausgebüxt. Die werden aktuell nach Hause gebracht. Das betrifft vor allem die Hans-Geiger-Straße. Also wer da unterwegs ist, bitte vorsichtig sein. Da sind einige Pferde auf der Fahrbahn und werden nach Hause gebracht. Und ansonsten habt ihr soweit freie Fahrt. Kommt gut und sicher an euer Ziel.
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6: Blitzer haben wir aktuell noch auf der A8, wenn ihr von Pirmasens Richtung Zweibrücken unterwegs seid, an der Abfahrt Zweibrücken Mitte in der 80er-Zone. Und auf der A63 wird noch geknipst Mainz Richtung Kaiserslautern, kurz vor der Überleitung zur A6 in der 100er-Zone. Ansonsten wird noch geknipst auf der B37 zwischen Kaiserslautern und Hochspeyer in Höhe vom Ruhrforst. Hier sind 70 km/h erlaubt. Falls ihr unterwegs noch etwas entdeckt, dann gebt uns einfach Bescheid über die 0631 75 00 4x die 7.
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6: Kurz nach 10, hier ist eure Antenne. Wir starten gemeinsam rein in den Donnerstagmittag. Natürlich mit den besten Hits aller Zeiten. Den Start macht Erasure mit Olamur. Schönen Donnerstag.
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0: 17 Grad gibt's gerade in Sambach, Schweigs und Walshausen.
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2: Mit Thorsten Subert, schönen guten Tag. Die Stadt Kaiserslautern hat erstmals einen Gewerbesteuerbescheid digital verschickt. Damit soll das bisher aufwendige Verfahren für Unternehmen, Steuerberater und Verwaltung vereinfacht werden. Kaiserslautern war an der Entwicklung der neuen bundesweit einheitlichen Lösung als Pilotkommune beteiligt. Künftig möchte die Stadt den digitalen Versand weiter ausbauen. Unternehmen können dafür bei der Steuererklärung über Elster den elektronischen Bescheid beantragen. Alternativ ist eine Zustimmung auch direkt über ein Formular der Stadtverwaltung möglich. Das Formular steht auf der Internetseite der Stadt Kaiserslautern bereit. Die Polizei warnt derzeit vor einer neuen Betrugswelle in der Westpfalz. Allein am vergangenen Dienstag wurden mehrere sogenannte Schockanrufe aus Kaiserslautern und Pirmasens gemeldet. Die Täter gaben sich unter anderem als Polizeibeamte aus und forderten Geld für angebliche Kautionen. In den meisten Fällen erkannten die Angerufenen den Betrugsversuch rechtzeitig. In der Verbandsgemeinde Landstuhl hatte die Masche jedoch Erfolg. Eine Seniorin übergab einer falschen Polizeibeamtin Bargeld in fünfstelliger Höhe. Die Polizei rät, bei solchen Anrufen sofort aufzulegen und im Zweifel selbst die Polizei zu verständigen. Für Familien im Landkreis Südwestpfalz gibt es bei der Schulbuchausleihe eine wichtige Neuerung. Die Bücher werden vor dem neuen Schuljahr erstmals direkt an den weiterführenden Schulen ausgegeben. Bislang mussten die Pakete zentral in Rotalben abgeholt werden. Nach Angaben der Kreisverwaltung sollen die Wege für Familien damit kürzer und die Ausgabe einfacher werden. Die Verteilung beginnt in der letzten Ferienwoche und erfolgt je nach Schule an unterschiedlichen Tagen. Abholberechtigt sind die Schülerinnen und Schüler, ihre Erziehungsberechtigten oder bevollmächtigte Personen. Und nach dem Brand einer Lagerhalle in Kinsbach ermittelt die Kriminalpolizei. Das Feuer war am vergangenen Dienstagnachmittag gegen 15 Uhr im Industriegebiet ausgebrochen. Feuerwehr und Polizei konnten die Flammen schnell unter Kontrolle bringen. Eine Mitarbeiterin, die sich in einem angrenzenden Büroraum befand, blieb unverletzt und konnte das Gebäude selbst verlassen. Durch den Brand entstand erheblicher Sachschaden. Zur Schadenshöhe gibt es bislang noch keine Angaben. Da eine vorsätzliche Brandstiftung nicht ausgeschlossen werden kann, dauern die Ermittlungen der Kripo an.
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0: Heute startet es bei uns rund um Kaiserslautern, Pirmasens und Zweibrücken erst noch freundlich gedämpft, doch im Laufe des Tages zieht die Sonne richtig an. Am Nachmittag knackt das Thermometer vielerorts um die 29 bis 30 Grad und morgen wird es mit bis zu 32 Grad noch eine Ecke heißer. Also lieber leichte Klamotten an, Schatten suchen und den Kreislauf nicht unterschätzen. Der Sommer meint's gerade ernst mit uns.
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3: Kurzer Blick zu euch auf die Straßen. Derzeit ist da soweit alles im grünen Bereich. Kommt gut an.
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3: Fuß am Gas auf der A8 Pirmasens Richtung Zweibrücken in Höhe der Abfahrt Zweibrücken Mitte. 80 bei euch erlaubt. Auf der A63 wird immer noch geknipst. Mainz Richtung Kaiserslautern. Und zwar, wenn ihr kurz vor der Überleitung zur A6 unterwegs seid, in der 100er Zone. Und auf der B37 zwischen Hochspeyer und Kaiserslautern wird in Höhe vom Ruhrforst noch geknipst. Hier sind 70 km/h erlaubt. Falls ihr unterwegs noch etwas entdeckt, Blitzerstau, Sperrungen oder ähnliches, dann meldet uns das einfach telefonisch oder per WhatsApp an die 0631 75 00 4 mal die 7.
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1: Das Navi sagt, Route ändern. Sollte man bei Stau sofort von der Autobahn runterfahren oder bleibt man besser stur auf der Spur?
2: Die Experten vom ADAC haben da eine ganz klare Faustregel. Bei kurzen Staus von 2 bis 3 Kilometern lohnt sich das Abfahren fast nie. Warum? Weil die Umleitungsstrecken über die Landstraßen und Dörfer überhaupt nicht für diese enormen Automassen ausgelegt sind. Sobald das Navi alle Autofahrer von der Autobahn runterschickt, da ist die Landstraße innerhalb kürzester Zeit komplett dicht. Man steht dann oft an Ampeln oder Kreuzungen im nächsten Stau und verliert am Ende noch mehr Zeit, als wenn man sich auf der Autobahn einfach durchgebissen hätte.
1: Wann ist denn dann überhaupt sinnvoll, die Autobahn zu verlassen und der Umleitung zu folgen?
2: Wirklich sinnvoll ist das Ausweichen eigentlich nur bei einer Vollsperrung oder bei extrem langen Staus, die sich absehbar über Stunden hinziehen würden. Wenn ihr runterfahrt, nutzt ihr am besten ein Navi mit Echtzeitverkehrsdaten, das auch die Ausweichroute live scannt. Grundsätzlich ist der beste Stauschutz aber immer noch die Reiseplanung. Fahrt im Sommer lieber unter der Woche, also dienstags oder mittwochs. Und wenn es das Wochenende sein muss, dann entweder ganz, ganz früh morgens oder spät am Abend. Das schont einfach die Nerven ungemein.
1: Im Stau also lieber erstmal Ruhe bewahren und genau prüfen, ob die Landstraße nicht auch schon rot glüht. Morgen zum Wochenabschluss werfen wir im Alltagscheck den Grill an und klären, ob Alufolie auf dem Rost eigentlich gefährlich für die Gesundheit ist.
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0: In Schneckenhausen gibt es gerade 23 Grad, Winsberg meldet 23 und Walshausen liegt bei ebenfalls 23 Grad.
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2: Ich bin Katrin Müller. Nach Schätzungen des Robert-Koch-Instituts gab es infolge der Hitzephase im Juni rund 5.100 Hitzetote in Deutschland. Das geht aus dem aktuellen RKI-Wochenbericht zur hitzebedingten Mortalität hervor. Der vergangene Juni war in Westeuropa der heißeste jemals gemessene. Die Durchschnittstemperatur lag bei rund 20,7 Grad. Das sind mehr als 3 Grad über dem Juni-Durchschnitt der Jahre 1991 bis 2020. Das meldet der Klimawandeldienst der EU Copernicus.
3: Der Rekord-Juni hat Teile Europas nahezu ausgetrocknet. Portugal, Spanien, Frankreich und Griechenland kämpften gegen große Waldbrände. In Deutschland hat der Wetterdienst einen neuen Allzeit-Hitzerekord gemessen, 41,8 Grad in Möckern-Drewitz in Sachsen-Anhalt. Uli Reitinger, Nachrichtenredaktion.
2: Der Weg für den Kauf von US-Mittelstreckenwaffen ist frei. Deutschland hat sich mit den USA beim NATO-Gipfel in Ankara auf den Kauf von Marschflugkörpern des Typs Tomahawk geeinigt. Das sagte Bundeskanzler Merz bei einer Regierungserklärung im Bundestag. Mit der amerikanischen Regierung sei vereinbart worden, dass die Bundesrepublik amerikanische Tomahawk-Raketen erwerbe und in Deutschland stationiere, so Merz. Der Bundestag wird ein Stück weit digitaler. Die Anwesenheitslisten in Papierform werden auf lange Sicht abgeschafft. Künftig sollen die Abgeordneten per Chipkarte ihre Teilnahme an den Sitzungen nachweisen. Den Regierungsfraktionen zufolge spart das enorm Zeit und Geld.
4: Seit Jahrzehnten liegen die Anwesenheitslisten aus. Jedes Mitglied des Bundestags muss sich dort eintragen. Wer dort nicht unterschreibt, verliert Geld. 200 Euro werden von der Kostenpauschale für Abgeordnete abgezogen. 300 bei Nichteintragen plus Unentschuldigten fehlen. Die Listen zu kontrollieren und abzugleichen, verursacht in der Bundestagsverwaltung den Aufwand von etwa 1000 Arbeitsstunden pro Jahr, heißt es von den Regierungsfraktionen. Auch spare das neue digitale Verfahren bis zu 55.000 Blatt Papier im Jahr. Tanja Wagner, Nachrichtenredaktion.
2: Im Fall des tödlichen Angriffs auf einen Zugbegleiter in der Westpfalz ist der Angeklagte zu 10 Jahren Gefängnis verurteilt worden. Das Landgericht Zweibrücken sprach den 26-Jährigen nach der Tat vor 5 Monaten wegen Körperverletzung mit Todesfolge schuldig. Der Fall hatte eine bundesweite Debatte über die Sicherheit von Zugpersonal ausgelöst.
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0: Über Kaiserslautern, Pirmasens und Zweibrücken lacht heute überwiegend die Sonne, nur ganz locker mit ein paar Wolken dazwischen. Dazu steigen die Temperaturen im Laufe des Tages auf 28 bis 30 Grad. Morgen wird's dann noch eine Ecke heißer mit bis zu 32 Grad. Also lieber nicht zu lange in der prallen Sonne hängen, sondern den Schatten mitnehmen und das Tempo heute ein bisschen runterdrehen.
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5: Kurzer Verkehrscheck in der Region. Aktuell kommt ihr da soweit problemlos durch.
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5: Blitzer haben wir aktuell noch auf der A8, wenn ihr von Pirmasens Richtung Zweibrücken unterwegs seid, an der Abfahrt Zweibrücken Mitte in der 80er-Zone. Und auf der A63 wird noch geknipst Mainz Richtung Kaiserslautern, kurz vor der Überleitung zur A6 in der 100er-Zone. Ansonsten wird noch geknipst auf der B37 zwischen Kaiserslautern und Hochspeyer in Höhe vom Ruhrforst. Hier sind 70 km/h erlaubt. Falls ihr unterwegs noch etwas entdeckt, dann gebt uns einfach Bescheid über die 0631 75 00 4x die 7.
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5: Kurz nach 11, schönen Donnerstagmittag euch. Ihr hört die Antenne natürlich mit den besten Hits aller Zeiten und jeder Menge Musik in der nächsten halben Stunde. Unter anderem mit dabei Foreigner, Calvin Jones, Blondie und jetzt macht den Start zum Reinkommen Phil Collins mit Dance into the Light.
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0: In Schneckenhausen gibt es gerade 23 Grad, Winsberg meldet 23 und Walshausen liegt bei ebenfalls 23 Grad.
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2: Mit Thorsten Subert, schönen guten Tag. Die Stadt Kaiserslautern hat erstmals einen Gewerbesteuerbescheid digital verschickt. Damit soll das bisher aufwendige Verfahren für Unternehmen, Steuerberater und Verwaltung vereinfacht werden. Kaiserslautern war an der Entwicklung der neuen bundesweit einheitlichen Lösung als Pilotkommune beteiligt. Künftig möchte die Stadt den digitalen Versand weiter ausbauen. Unternehmen können dafür bei der Steuererklärung über Elster den elektronischen Bescheid beantragen. Alternativ ist eine Zustimmung auch direkt über ein Formular der Stadtverwaltung möglich. Das Formular steht auf der Internetseite der Stadt Kaiserslautern bereit. Die Polizei warnt derzeit vor einer neuen Betrugswelle in der Westpfalz. Allein am vergangenen Dienstag wurden mehrere sogenannte Schockanrufe aus Kaiserslautern und Pirmasens gemeldet. Die Täter gaben sich unter anderem als Polizeibeamte aus und forderten Geld für angebliche Kautionen. In den meisten Fällen erkannten die Angerufenen den Betrugsversuch rechtzeitig. In der Verbandsgemeinde Landstuhl hatte die Masche jedoch Erfolg. Eine Seniorin übergab einer falschen Polizeibeamtin Bargeld in fünfstelliger Höhe. Die Polizei rät, bei solchen Anrufen sofort aufzulegen und im Zweifel selbst die Polizei zu verständigen. Für Familien im Landkreis Südwestpfalz gibt es bei der Schulbuchausleihe eine wichtige Neuerung. Die Bücher werden vor dem neuen Schuljahr erstmals direkt an den weiterführenden Schulen ausgegeben. Bislang mussten die Pakete zentral in Rotalm abgeholt werden. Nach Angaben der Kreisverwaltung sollen die Wege für Familien damit kürzer und die Ausgabe einfacher werden. Die Verteilung beginnt in der letzten Ferienwoche und erfolgt je nach Schule an unterschiedlichen Tagen. Abholberechtigt sind die Schülerinnen und Schüler, ihre Erziehungsberechtigten oder bevollmächtigte Personen. Und nach dem Brand einer Lagerhalle in Kinsbach ermittelt die Kriminalpolizei. Das Feuer war am vergangenen Dienstagnachmittag gegen 15 Uhr im Industriegebiet ausgebrochen. Feuerwehr und Polizei konnten die Flammen schnell unter Kontrolle bringen. Eine Mitarbeiterin, die sich in einem angrenzenden Büroraum befand, blieb unverletzt und konnte das Gebäude selbst verlassen. Durch den Brand entstand erheblicher Sachschaden. Zur Schadenshöhe gibt es bislang noch keine Angaben. Da eine vorsätzliche Brandstiftung nicht ausgeschlossen werden kann, dauern die Ermittlungen der Kripo an.
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0: Über Kaiserslautern, Pirmasens und Zweibrücken lacht heute überwiegend die Sonne, nur ganz locker mit ein paar Wolken dazwischen. Dazu steigen die Temperaturen im Laufe des Tages auf 28 bis 30 Grad. Morgen wird's dann noch eine Ecke heißer mit bis zu 32 Grad. Also lieber nicht zu lange in der prallen Sonne hängen, sondern den Schatten mitnehmen und das Tempo heute ein bisschen runterdrehen.
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3: Kurzer Blick zu euch auf die Straßen. Derzeit ist da soweit alles im grünen Bereich. Kommt gut an.
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3: Fuß am Gas auf der A8 Pirmasens Richtung Zweibrücken in Höhe der Abfahrt Zweibrücken Mitte. 80 bei euch erlaubt. Auf der A63 wird immer noch geknipst. Mainz Richtung Kaiserslautern. Und zwar, wenn ihr kurz vor der Überleitung zur A6 unterwegs seid, in der 100er-Zone. Und auf der B37 zwischen Hochspeyer und Kaiserslautern wird in Höhe vom Ruhrforst noch geknipst. Hier sind 70 km/h erlaubt. Falls ihr unterwegs noch etwas entdeckt, Blitzerstau, Sperrungen oder ähnliches, dann meldet uns das einfach telefonisch oder per WhatsApp an die 0631 75 00 4x die 7.
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0: Schönen Donnerstagmittag euch. Ihr hört die Antenne mit den besten Hits aller Zeiten. Und jetzt gibt's natürlich wieder unser Warum ist das so für euch? Der Lars aus Kaiserslautern wollte gerne mal wissen, warum sagt man eigentlich, dass jemand Schmiere steht? Mein Kollege Marco hat die Antwort.
1: Hä? Hab gar nichts verstanden.
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3: Wer Schmiere steht, muss in der Regel aufpassen und seine Augen aufhalten. Tatsächlich hat das Wort Schmiere in dem Fall absolut gar nichts mit schmierigen Substanzen oder so zu tun, was man aufgrund des Namens ja schon mal denken könnte. Schmiere kommt in dem Fall aus dem Jiddischen, eine Sprache, die vor vielen Jahren von Juden in weiten Teilen Europas gesprochen wurde. Im Jiddischen bedeutet nämlich Schimro in etwa sowas wie Wache oder Bewachung. Über einen Umweg über die Gaunersprache so in etwa im 18. Jahrhundert hat sich das Ganze dann im allgemeinen Sprachgebrauch eben zu Schmiere entwickelt und bis heute auch so durchgesetzt.
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0: 17 Grad gibt's gerade in Sambach, Winsberg und Riedelberg liegt bei 24 Grad.
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2: Ich bin Katrin Müller. Kanzler Friedrich Merz hat den eingeschlagenen Reformkurs der schwarz-roten Koalition für eine Modernisierung des Landes verteidigt. Die Mitte liefere, sie arbeite und sie erfülle vor allem den Auftrag aus unserem Grundgesetz, sagte Merz in einer Regierungserklärung im Bundestag. Auch verwies er auf positive Signale aus der Wirtschaft.
3: Wir sind ein starkes Land, wirtschaftlich, politisch und auch gesellschaftlich. Wir sind stark und wir können es auch bleiben. Wir bleiben es, wenn wir uns den Herausforderungen stellen und sie nicht wie früher wegschieben, sondern sie angehen und lösen.
2: Merz äußerte sich auch zum NATO-Gipfel in Ankara. Demnach wird die Bundesrepublik US-Mittelstreckenwaffen des Typ Tomahawk kaufen und in Deutschland stationieren. Darauf habe man sich mit der US-Seite verständigt, so Merz. Die Hitzephase ab Mitte Juni hat nach Schätzungen des Robert-Koch-Instituts rund 5.100 Menschen das Leben gekostet. Allein in der besonders heißen Woche vom 22. bis 28. Juni gab es demnach geschätzt rund 4.300 hitzebedingte Sterbefälle. Die Zahl der Hitzetoten übertrifft schon zur Jahresmitte die Werte ganzer Vorjahre deutlich.
4: Typischerweise gibt es in Sommerwochen mit hohen Temperaturen, also nicht nur tagsüber, sondern auch nachts, eine deutlich höhere Sterblichkeit. Aber diese Zahlen, die sind schon extrem. Schon jetzt sind es mehr Hitzetote als 2023, 24 oder 25 pro Jahr. Besonders betroffen waren ältere Menschen, vor allem über 85 Jahre. Und im Vergleich der Bundesländer zeigt sich, dass es die meisten Hitzetoten in Rheinland-Pfalz und dem Saarland gab. Hier starben deutlich mehr als im Bundesdurchschnitt. Antje Kaiser, Berlin.
2: Im Fall des tödlichen Angriffs auf einen Zugbegleiter in der Westpfalz ist der Angeklagte zu 10 Jahren Gefängnis verurteilt worden. Das Landgericht Zweibrücken sprach den 26-Jährigen nach der Tat vor 5 Monaten wegen Körperverletzung mit Todesfolge schuldig. Der Fall hatte eine bundesweite Debatte über die Sicherheit von Zugpersonal ausgelöst. Die britische Sängerin Bonnie Tyler ist tot. Entsprechende Berichte bestätigte ihr Management auf Anfrage der deutschen Presseagentur. Die Sängerin wurde 75 Jahre alt.
1: Und jetzt noch mehr Informationen aus unserer Region.
5: Mit Thorsten Subert. Schönen guten Tag. Kaiserslautern verschickt ersten digitalen Gewerbesteuerbescheid. Außerdem in den Regionalnachrichten um 9:30. Schulbücher werden im Landkreis Südwestpfalz erstmals direkt an den Schulen ausgegeben. Und Kripo ermittelt nach Brand in Lagerhalle in Kinsbach. Ausführliche Nachrichten aus der Region gibt's wieder um 9:30.
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0: Bei uns in und rund um Kaiserslautern, Pirmasens und Zweibrücken wird's heute richtig sommerlich. Viel Sonne, nur ein paar lockere Wolken und Temperaturen um die 30 Grad. Morgen zieht der Hitzeregler noch ein Stück höher, da knacken wir verbreitet um die 32 Grad. Also Sonnenbrille raus, viel trinken und die Mittagshitze lieber nicht ganz auf die leichte Schulter nehmen.
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6: Kurzer Verkehrscheck in der Region. Aktuell kommt ihr da soweit problemlos durch.
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6: Blitzer haben wir aktuell noch auf der A8. Wenn ihr von Pirmasens Richtung Zweibrücken unterwegs seid, an der Abfahrt Zweibrücken Mitte in der 80er-Zone. Und auf der A63 wird noch geknipst Mainz Richtung Kaiserslautern, kurz vor der Überleitung zur A6 in der 100er-Zone. Ansonsten wird noch geknipst auf der B37 zwischen Kaiserslautern und Hochspeyer in Höhe vom Ruhrforst. Hier sind 70 km/h erlaubt. Falls ihr unterwegs noch etwas entdeckt, dann gebt uns einfach Bescheid über die 0631 75 00 4 mal D7.
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0: 17 Grad gibt's gerade in Sambach, Winsberg und Riedelberg liegt bei 24 Grad.
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0: Bei uns in und rund um Kaiserslautern, Pirmasens und Zweibrücken wird's heute richtig sommerlich. Viel Sonne, nur ein paar lockere Wolken und Temperaturen um die 30 Grad. Morgen zieht der Hitzeregler noch ein Stück höher, da knacken wir verbreitet um die 32 Grad. Also Sonnenbrille raus, viel trinken und die Mittagssitze lieber nicht ganz auf die leichte Schulter nehmen.
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2: Kurzer Blick zu euch auf die Straßen. Derzeit ist da soweit alles im Grünbereich. Kommt gut an.
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2: Fuß am Gas auf der A8 Pirmasens Richtung Zweibrücken in Höhe der Abfahrt Zweibrücken Mitte. 80 bei euch erlaubt. Auf der A63 wird immer noch geknipst. Mainz Richtung Kaiserslautern. Und zwar, wenn ihr kurz vor der Überleitung zur A6 unterwegs seid, in der 100er Zone. Und auf der B37 zwischen Hochspeyer und Kaiserslautern wird in Höhe vom Ruhrforst noch geknipst. Hier sind 70 km/h erlaubt. Falls ihr unterwegs noch etwas entdeckt, Blitzerstau, Sperrungen oder ähnliches, dann meldet uns das einfach telefonisch oder per WhatsApp an die 0631 75 00 4x7.
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1: Eigentlich wollte eine Familie in Braunschweig nur den Garten schöner machen. Ein paar Beetsteine raus, ein bisschen Erde aufbuddeln, ganz normales Wochenendprogramm. Dann kam der Moment, in dem aus Gartenarbeit plötzlich ein Kriminalfall zu werden schien. Im Boden tauchten Knochen auf. Erst einzelne Stücke, dann immer mehr. Auch Zähne und größere Teile eines Skeletts waren dabei. Der Grundstückbesitzer rief die Polizei. Ein Rechtsmediziner stellte später fest, es handelt sich tatsächlich um menschliche Knochen. Die Spurensicherung rückte an und nahm kistenweise Funde mit. Die Staatsanwaltschaft hat die Ermittlungen inzwischen aber eingestellt. Hinweise auf ein Verbrechen gibt es nicht. Die Erklärung, die im Raum steht, das Grundstück könnte in den 60er Jahren mit Erde von einem Friedhof aufgefüllt worden sein. In dieser Erde waren offenbar noch Knochenreste. Ganz geklärt ist die Sache aber nicht, denn in der Nähe des Hauses gibt es gar keinen Friedhof und die Knochen sind teilweise noch sehr gut erhalten. Für die Familie bleibt es also ein ziemlich unheimlicher Fund im eigenen Garten und eine Geschichte, bei der man beim nächsten Umgraben wahrscheinlich zweimal hinschaut, selbst wenn man eigentlich nur Tomaten pflanzen wollte.

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0: In Sambach gibt es gerade 27 Grad, Schweigs meldet 25 und Rosenkopf liegt bei 25 Grad.
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2: Ich bin Katrin Müller. Kanzler Friedrich Merz hat den eingeschlagenen Reformkurs der schwarz-roten Koalition für eine Modernisierung des Landes verteidigt. Die Mitte liefere, sie arbeite und sie erfülle vor allem den Auftrag aus unserem Grundgesetz, sagte Merz in einer Regierungserklärung im Bundestag. Auch verwies er auf positive Signale aus der Wirtschaft.
3: Wir sind ein starkes Land, wirtschaftlich, politisch und auch gesellschaftlich. Wir sind stark und wir können es auch bleiben. Wir bleiben es, wenn wir uns den Herausforderungen stellen und sie nicht wie früher wegschieben, sondern sie angehen und lösen.
2: Merz äußerte sich auch zum NATO-Gipfel in Ankara. Demnach wird die Bundesrepublik US-Mittelstreckenwaffen des Typ Tomahawk kaufen und in Deutschland stationieren. Darauf habe man sich mit der US-Seite verständigt, so Merz. Die Hitzephase ab Mitte Juni hat nach Schätzungen des Robert-Koch-Instituts rund 5.100 Menschen das Leben gekostet. Allein in der besonders heißen Woche vom 22. bis 28. Juni gab es demnach geschätzt rund 4.300 hitzebedingte Sterbefälle. Die Zahl der Hitzetoten übertrifft schon zur Jahresmitte die Werte ganzer Vorjahre deutlich.
4: Typischerweise gibt es in Sommerwochen mit hohen Temperaturen, also nicht nur tagsüber, sondern auch nachts, eine deutlich höhere Sterblichkeit. Aber diese Zahlen, die sind schon extrem. Schon jetzt sind es mehr Hitzetote als 2023, 24 oder 25 pro Jahr. Besonders betroffen waren ältere Menschen, vor allem über 85 Jahre. Und im Vergleich der Bundesländer zeigt sich, dass es die meisten Hitzetoten in Rheinland-Pfalz und dem Saarland gab. Hier starben deutlich mehr als im Bundesdurchschnitt. Antje Kaiser, Berlin.
2: Die für das Wintersemester geplanten Leistungserhöhungen beim BAföG werden um ein halbes Jahr verschoben. Die Anhebung der sogenannten Wohnkostenpauschale von 380 auf 440 Euro für diejenigen, die nicht mehr bei den Eltern wohnen, soll demnach erst zum Sommersemester 2027 kommen. Das teilten die zuständigen Fachpolitiker von Union und SPD in Berlin mit. Die britische Sängerin Bonnie Tyler ist tot. Entsprechende Berichte bestätigte ihr Management auf Anfrage der deutschen Presseagentur. Die Sängerin wurde 75 Jahre alt.
1: Und jetzt noch mehr Informationen aus unserer Region.
5: Mit Thorsten Subert. Schönen guten Tag. Kaiserslautern verschickt ersten digitalen Gewerbesteuerbescheid. Außerdem in den Regionalnachrichten um halb. Schulbücher werden im Landkreis Südwestpfalz erstmals direkt an den Schulen ausgegeben. Und Kripo ermittelt nach Brand in Lagerhalle in Kinsbach. Ausführliche Nachrichten aus der Region gibt's wieder um halb.
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0: Bei uns in und rund um Kaiserslautern, Pirmasens und Zweibrücken heißt's heute Sonne satt und richtig warm. Das Thermometer klettert nochmal auf knapp 29 bis 31 Grad. Und morgen wird's dann vielerorts sogar noch heißer mit bis zu 33 Grad. Wer raus muss, sollte die Mittagshitze lieber etwas schlauer timen und den Schatten mitnehmen.
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6: Der Blick zu euch auf die Straßen. Aktuell sieht's gut aus im Antenneland. Ihr habt freie Fahrt.
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6: Geblitzt wird momentan auf der A8 in Fahrtrichtung Zweibrücken, in Höhe Zweibrücken-Mitte in der 80er-Zone. Eine Blitze haben wir auf der A63 in Fahrtrichtung zur A6 nach Kaiserslautern, hier in der Überleitung in der 100er-Zone. Auf der B37, wenn ihr von Kaiserslautern in Richtung Hochspeyer unterwegs seid, wird auch nochmal eure Geschwindigkeit überprüft. Und in Kaiserslautern haben wir Blitzer in der Trippstadter Straße. Wenn ihr noch was gesehen habt, Telefon schnappen, Bescheid sagen über die 0631 75 00 und 4x die 7.
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6: Mit den besten Hits aller Zeiten durch den Donnerstagnachmittag. George Michael für euch mit Freedom. Am Mikrofon ist Lisa Ames. Hallo.

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3: In Sambach gibt's gerade 27 Grad, Schweigs meldet 25 und Rosenkopf liegt bei 25 Grad.
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3: Bei uns in und rund um Kaiserslautern, Pirmasens und Zweibrücken heißt's heute Sonne satt und richtig warm. Das Thermometer klettert nochmal auf knapp 29 bis 31 Grad und morgen wird's dann vielerorts sogar noch heißer mit bis zu 33 Grad. Wer raus muss, sollte die Mittagshitze lieber etwas schlauer timen und den Schatten mitnehmen.
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5: Wir schauen zu euch auf die Straßen und hier geht's momentan gut durch die Region. Ihr habt nämlich freie Fahrt.
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5: Geblitzt wird momentan auf der A8 in Fahrtrichtung Zweibrücken, in Höhe Zweibrücken Mitte in der 80er-Zone. Eine Blitze haben wir auf der A63 in Fahrtrichtung zur A6 nach Kaiserslautern, hier in der Überleitung in der 100er-Zone. Auf der B37, wenn ihr von Kaiserslautern in Richtung Hochspeyer unterwegs seid, wird auch nochmal eure Geschwindigkeit überprüft. Und in Kaiserslautern haben wir Blitzer in der Trippstadter Straße. Wenn ihr noch was gesehen habt, Telefon schnappen, Bescheid sagen über die 0631 75 00 und 4x die 7.
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2: Klappstuhl einpacken, Picknick vorbereiten und ab in den Prinzenpark. In Zweibrücken startet morgen die Reihe FKK. Das steht hier natürlich für freies Klappstuhlkonzert. Zum Auftakt spielt The Red Couch im Prinzenpark Ernstweiler. Das Duo bringt bekannte Rock- und Popklassiker und aktuelle Hits in akustischer Version auf die Bühne mit Gitarre, Cajon und zweistimmigen Gesang. Los geht's um 18.30 Uhr. Der Eintritt ist frei. Die Musiker freuen sich aber über Unterstützung. Ein paar Getränke zur Abkühlung gibt's vor Ort auch. In der Gartenschau in Kaiserslautern wird am Wochenende Wein, Musik und Sommerstimmung verbunden. Beim Weintastival verwandelt sich der Neumühlepark am Samstag und Sonntag in eine Genussmeile im Grünen. Entlang des Rundwegs schenken mehrere Pfälzer Weingüter ihre Weine aus. Dazu gibt's Essen von Pizza und Flammkuchen bis zu Burgern und Fischspezialitäten. Für Kultur sorgen unter anderem Live-Musik und Straßentheater und das alles zwischen Blumen, Wiesen und Parkatmosphäre. Das Weintastival startet am Samstag um 18 Uhr und am Sonntag um 16 Uhr. Die Veranstaltung ist im regulären Eintritt zur Gartenschau mit enthalten. Und in Gersbach wird am Wochenende rund um die Mehrzweckhalle gefeiert. Das Dorffest startet am Freitagabend um 18.30 Uhr mit einem Feierabendshoppen und der Gräfensteiner Blasmusik. Später spielt dann die Liveband Too Big. Am Samstag geht's um 18 Uhr los mit einem Fassanstich und einer Begrüßung. Danach sorgt die Band Curtain Call für Stimmung. Für Kinder gibt's unter anderem eine Hüpfburg und Kinderdisco. Ab 21 Uhr öffnet außerdem die Bar mit Disco. Am Sonntag beginnt der Tag um 10 Uhr mit einer Flugschau der Outdoor-Flieger. Danach folgen Frühschoppen mit der Stadtkapelle Pirmasens, Kinderkreativmarkt, Mittagessen sowie Kaffee und Kuchen. Also schaut gerne mal rum beim Gersbacher Dorffest von Freitag bis Sonntag rund um die Mehrzweckhalle. Habt ihr noch etwas für unsere Veranstaltungstipps? Dann schickt uns doch gerne alle Infos an die 0631 75 00 4x die 7.
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0: Otterbach meldet 28 Grad, Kröppen 27 und Wiesbach 31 Grad.
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2: Ich bin Thomas Brockt. Deutschland hat sich mit den USA beim NATO-Gipfel in Ankara auf den Kauf von Mittelstreckenwaffen des Typs Tomahawk geeinigt. Das sagte Kanzler Merz bei einer Regierungserklärung im Bundestag. Außerdem verteidigte der Kanzler den Reformkurs der schwarz-roten Koalition.
3: Merz stellte dabei die jüngsten Beschlüsse des Koalitionsausschusses heraus. Diese zielten vor allem auf mehr Beweglichkeit für Unternehmen, auf den Erhalt des Sozialstaats und auf die steuerliche Entlastung der Arbeitnehmerinnen und Arbeitnehmer. Frei ist nun der Weg für den Kauf von US-Mittelstreckenwaffen. Dabei geht es um Marschflugkörper. Ursprünglich sollten die USA sie hier stationieren. Doch US-Präsident Trump kippte die Vereinbarung. Die Bundesregierung will mit der Beschaffung der Marschflugkörper nun eine Lücke in den militärischen Fähigkeiten schließen. Aus Berlin, Dirk Zeitler.
2: Bestimmte BAföG-Empfänger können nicht wie geplant mit einer Erhöhung der Unterstützung schon zum Wintersemester rechnen. Die ursprünglich geplante Anhebung der im BAföG enthaltenen Wohnkostenpauschale von 380 auf 440 Euro für diejenigen, die nicht mehr bei den Eltern wohnen, soll demnach erst zum Sommersemester 2027 kommen. Das teilten die zuständigen Fachpolitiker von Union und SPD in Berlin mit. Tödliche Faustschläge bei einer Ticketkontrolle. 5 Monate nach dem brutalen Angriff auf einen Zugbegleiter in Rheinland-Pfalz ist der Angeklagte zu 10 Jahren Gefängnis verurteilt worden.
4: Anfang Februar wurde Serkan Çağlar bei einer Ticketkontrolle in der Westpfalz angegriffen und getötet. Das Gericht hat jetzt geurteilt, dass kein Tötungsvorsatz vorlag, der Angeklagte trotz der harten Schläge gegen den Kopf des Opfers nicht mit dessen Tod hätte rechnen können. Deswegen spricht das Gericht auch nicht von Totschlag oder Mord, sehr zur Enttäuschung der Familie des Opfers. Deren Anwalt hatte angekündigt, das Urteil anzufechten, denn es sei für alle Menschen, die in der Öffentlichkeit arbeiten, ein weiterer Schlag ins Gesicht und sende ein falsches Signal. Das Urteil ist noch nicht rechtskräftig. Aus Zweibrücken, Lea Wegerle.
2: Große Powerballaden und ihre unverkennbar rauchige Stimme machten Bonnie Tyler weltweit berühmt. Mit Hits wie Total Eclipse of the Heart und Holding Out for a Hero sang sie 2 unvergessliche Pophymnen. Nun ist Tyler im Alter von 75 Jahren nach schwerer Krankheit gestorben. Das bestätigte ihr Manager. Zuletzt lag Tyler nach einer Darm-OP in einem Krankenhaus in Portugal im künstlichen Koma.
1: Und jetzt noch mehr Informationen aus unserer Region.
5: Mit Thorsten Subert. Schönen guten Tag. Kaiserslautern verschickt ersten digitalen Gewerbesteuerbescheid. Außerdem in den Regionalnachrichten um 1:30. Schulbücher werden im Landkreis Südwestpfalz erstmals direkt an den Schulen ausgegeben. Und Kripo ermittelt nach Brand in Lagerhalle in Kinsbach. Ausführliche Nachrichten aus der Region gibt's wieder um 1:30.
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0: Bei uns zwischen Kaiserslautern, Pirmasens und Zweibrücken bleibt's heute freundlich und sonnig. Dazu liegen die Temperaturen schon bei 27 bis 29 Grad. Morgen wird's dann noch eine Ecke heißer, da sind bis zu 31 oder 32 Grad drin. Also leichte Klamotten an, die Mittagssonne nicht unterschätzen und den Schatten heute ruhig mal zum besten Freund machen.
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6: Auf den Straßen sieht's momentan gut aus. Freie Fahrt für euch.
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6: Geblitzt wird momentan auf der A8 in Fahrtrichtung Zweibrücken in Höhe Zweibrücken-Mitte in der 80er-Zone. Eine Blitzer haben wir auf der A63 in Fahrtrichtung zur A6 nach Kaiserslautern hier in der Überleitung in der 100er-Zone. Auf der B37, wenn ihr von Kaiserslautern in Richtung Hochspeyer unterwegs seid, wird auch nochmal eure Geschwindigkeit überprüft. Und in Kaiserslautern haben wir Blitzer in der Trippstadter Straße. Wenn ihr noch was gesehen habt, Telefon schnappen, Bescheid sagen über die 0631 75 00 und 4x7.
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6: Euer Donnerstagnachmittag, eure Antenne mit den besten Hits aller Zeiten. Hallo, Private Eyes, Lisa Ames für euch am Mikrofon. Hallo.

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0: Otterbach meldet 28 Grad, Kröppen 27 und Wiesbach 31 Grad.
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2: Mit Thorsten Subert, schönen guten Tag. Die Stadt Kaiserslautern hat erstmals einen Gewerbesteuerbescheid digital verschickt. Damit soll das bisher aufwendige Verfahren für Unternehmen, Steuerberater und Verwaltung vereinfacht werden. Kaiserslautern war an der Entwicklung der neuen bundesweit einheitlichen Lösung als Pilotkommune beteiligt. Künftig möchte die Stadt den digitalen Versand weiter ausbauen. Unternehmen können dafür bei der Steuererklärung über Elster den elektronischen Bescheid beantragen. Alternativ ist eine Zustimmung auch direkt über ein Formular der Stadtverwaltung möglich. Das Formular steht auf der Internetseite der Stadt Kaiserslautern bereit. Die Polizei warnt derzeit vor einer neuen Betrugswelle in der Westpfalz. Allein am vergangenen Dienstag wurden mehrere sogenannte Schockanrufe aus Kaiserslautern und Pirmasens gemeldet. Die Täter gaben sich unter anderem als Polizeibeamte aus und forderten Geld für angebliche Kautionen. In den meisten Fällen erkannten die Angerufenen den Betrugsversuch rechtzeitig. In der Verbandsgemeinde Landstuhl hatte die Masche jedoch Erfolg. Eine Seniorin übergab einer falschen Polizeibeamtin Bargeld in fünfstelliger Höhe. Die Polizei rät, bei solchen Anrufen sofort aufzulegen und im Zweifel selbst die Polizei zu verständigen. Für Familien im Landkreis Südwestpfalz gibt es bei der Schulbuchausleihe eine wichtige Neuerung. Die Bücher werden vor dem neuen Schuljahr erstmals direkt an den weiterführenden Schulen ausgegeben. Bislang mussten die Pakete zentral in Rotalm abgeholt werden. Nach Angaben der Kreisverwaltung sollen die Wege für Familien damit kürzer und die Ausgabe einfacher werden. Die Verteilung beginnt in der letzten Ferienwoche und erfolgt je nach Schule an unterschiedlichen Tagen. Abholberechtigt sind die Schülerinnen und Schüler, ihre Erziehungsberechtigten oder bevollmächtigte Personen. Und nach dem Brand einer Lagerhalle in Kinsbach ermittelt die Kriminalpolizei. Das Feuer war am vergangenen Dienstagnachmittag gegen 15 Uhr im Industriegebiet ausgebrochen. Feuerwehr und Polizei konnten die Flammen schnell unter Kontrolle bringen. Eine Mitarbeiterin, die sich in einem angrenzenden Büroraum befand, blieb unverletzt und konnte das Gebäude selbst verlassen. Durch den Brand entstand erheblicher Sachschaden. Zur Schadenshöhe gibt es bislang noch keine Angaben. Da eine vorsätzliche Brandstiftung nicht ausgeschlossen werden kann, dauern die Ermittlungen der Kripo an.
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0: Bei uns zwischen Kaiserslautern, Pirmasens und Zweibrücken bleibt's heute freundlich und sonnig. Dazu liegen die Temperaturen schon bei 27 bis 29 Grad. Morgen wird's dann noch eine Ecke heißer, da sind bis zu 31 oder 32 Grad drin. Also leichte Klamotten an, die Mittagssonne nicht unterschätzen und den Schatten heute ruhig mal zum besten Freund machen.
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3: Nix los unterwegs auf den Straßen, ihr kommt aktuell gut durch.
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3: Geblitzt wird momentan auf der A8 in Fahrtrichtung Zweibrücken in Höhe Zweibrückenmitte in der 80er-Zone. Einen Blitzer haben wir auf der A63 in Fahrtrichtung zur A6 nach Kaiserslautern hier in der Überleitung in der 100er-Zone. Auf der B37, wenn ihr von Kaiserslautern in Richtung Hochspeyer unterwegs seid, wird auch nochmal eure Geschwindigkeit überprüft. Und in Kaiserslautern haben wir Blitzer in der Trippstadter Straße. Wenn ihr noch was gesehen habt, Telefon schnappen, Bescheid sagen über die 0631 75 00 und 4x die 7.
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1: 9. Juli 1984. Talk Talk sind mit Such a Shame neu in den Charts. It's a shame. Luke Reinhardt ist die Hauptfigur im Buch Der Würfler. Der Psychiater ist gelangweilt von seinem Leben, vom immer gleichen Trott. Die Routine frisst ihn auf. Er braucht Abwechslung. Also beginnt er, alle Entscheidungen durch Würfeln zu treffen. Er hört auf, Psychiater zu sein und startet ein komplett neues Leben. Um ihn und seinen neuen Lebensentwurf entsteht ein regelrechter Kult. Er bringt durch das Würfeln die gesellschaftliche Ordnung in Aufruhr und wird zum Staatsfeind. Dieses Buch ist das Lieblingsbuch von Mark Hollis, dem Frontmann von Talk Talk. Er liest es immer und immer wieder und verpackt die Geschichte in einen Song und gibt seinen Kommentar zur Handlung. Es ist eine Schande, was ein einziger Würfel auslösen kann. Und auch, dass man sich nicht zufrieden gibt und kein Ende findet mit dem Würfeln.

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1: Schneckenhausen liegt gerade bei 28 Grad, Kröppen meldet ebenfalls 28 und in Riedelberg gibt's 29 Grad.
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3: Ich bin Thomas Brockt. Nach langem Hin und Her gibt es beim BAföG Gewissheit. Für einige Empfänger kommen Erhöhungen nicht wie geplant schon zum Wintersemester, sondern ein halbes Jahr später. Das teilten die zuständigen Fachpolitiker von Union und SPD in Berlin mit.
4: Für sämtliche Pläne, das BAföG in den nächsten Jahren schrittweise auf das Niveau der Grundsicherung zu erhöhen, galt von Anfang an nur, wenn sie finanzierbar sind. Und genau das ist eben nicht der Fall, heißt es von der Union. Sie verweist auf leere Kassen. Und deshalb kommt die Erhöhung des Wohnkostenanteils jetzt erst ein gutes halbes Jahr später. Der BAföG-Grundsatz soll laut SPD allerdings wie geplant schrittweise von jetzt 475 auf 563 Euro in 2029 angehoben werden. Aktuell beziehen rund 613.000 Menschen in Deutschland BAföG. Katrin Müller, Nachrichtenredaktion.
3: Die Bundesregierung wird US-Mittelstreckenwaffen des Typs Tomahawk kaufen und in Deutschland stationieren. Darauf habe man sich beim NATO-Gipfel in Ankara mit der US-Seite verständigt. Das sagte Kanzler Merz heute in seiner Regierungserklärung im Bundestag. Es werde damit eine wichtige strategische Lücke in der Verteidigung geschlossen. Unternehmen wie WhatsApp, Microsoft, Google und Co. könnten schon bald wieder in privaten Chats nach Hinweisen auf sexuellen Kindesmissbrauch suchen dürfen. Nach einer überraschenden Wende in der Debatte um die sogenannte Chatkontrolle billigte das EU-Parlament grundsätzlich eine befristete Ausnahme von europäischen Datenschutzregeln.
5: Für das Europaparlament ist die Chatkontrolle kein Ruhmesblatt. Im April war eine Ausnahmeregelung vom EU-Datenschutz ausgelaufen. Die erlaubte das automatisierte Scannen nach Kinderpornos auf den Geräten der Nutzer. Und das Parlament wollte das eigentlich nicht verlängern, tat es jetzt aber unter Druck von Industrie und Regierungen doch. Bei mehr als 100 abwesenden Abgeordneten, mit einer hauchdünnen Mehrheit und in einem ganz und gar unüblichen Eilverfahren. Aus Brüssel, Dieter Ebeling.
3: Große Powerballaden und ihre unverkennbar rauchige Stimme machten Bonnie Tyler weltweit berühmt. Mit Hits wie Total Eclipse of the Heart und Holding Out for a Hero sang sie zwei unvergessliche Pop-Hymnen. Nun ist Tyler im Alter von 75 Jahren nach schwerer Krankheit gestorben. Das bestätigte ihr Manager. Zuletzt lag Tyler nach einer Darm-OP in einem Krankenhaus in Portugal im künstlichen Koma.
2: Und jetzt noch mehr Informationen aus unserer Region.
6: Mit Max Wischermann. 10 Jahre Haft im Zugbegleiterprozess am Landgericht Zweibrücken. Außerdem in den Regionalnachrichten um 2.500 Euro für Aktion Sonnenschein Westpfalz und alle Freibadbecken im Landkreis Kaiserslautern wieder freigegeben. Ausführliche Nachrichten aus der Region gibt's wieder um 12:30.
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1: Heute liegt über Kaiserslautern, Pirmasens und Zweibrücken richtig viel Sommer in der Luft. Sonnig bis klar und überall schon knapp an der 30-Grad-Marke oder drüber. Morgen wird's dann noch heißer, mit Spitzen bis 34 Grad in der Region. Also lieber locker durch den Tag, Schatten mitnehmen und die Mittagshitze nicht unterschätzen. Abends bleibt's zwar hell und warm, aber ein kleines bisschen Durchatmen ist dann drin.
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7: Der Blick zu euch auf die Straßen. Aktuell sieht's gut aus im Antenneland. Ihr habt freie Fahrt.
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7: Geblitzt wird auf der A63 in Fahrtrichtung zur A6 nach Kaiserslautern, hier in der Überleitung in der 100er-Zone. Auf der A8 haben wir einen Blitzer in Fahrtrichtung Zweibrücken, in Höhe Zweibrücken, Mitte in der 80er-Zone. Auf der B37 wird geblitzt zwischen Kaiserslautern und Hochspeyer und einen Blitzer haben wir auf der L502 zwischen Dansenberg und Espensteig in der 70er-Zone. Wenn ihr noch was entdeckt habt, gerne Bescheid sagen über die 0631 75 00 und 4x7.
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7: Schönen Nachmittag euch. Unser Donnerstag ist natürlich wieder Kinotag. Und was uns da im Lichtspielhaus unseres Vertrauens erwartet, klären wir gleich nach Liquido und Narcotic. Kurzer Ausflug zurück in die 90er mit den besten Hits aller Zeiten und mit mir.

0: schon sind wir im Kino gelandet mit Berlin, Take My Breath Away, die besten Hits aller Zeiten am Donnerstagnachmittag bei eurer Antenne.
1: Im Valhalla Kinocenter in Pirmasens ist heute Nachmittag Ghostface zurück und die alte Truppe steht wieder im Fokus. In Scary Movie geraten Cindy, Brenda, Shorty und Ray 26 Jahre nach ihrer ersten Begegnung mit dem maskierten Killer erneut ins Visier. Der Film knüpft an die bekannten Figuren der Reihe an und nimmt wieder Horrorfilme, Fortsetzungen und moderne Genremuster aufs Korn. Dabei bleibt die Ausgangslage klar. Der Killer ist zurück und diesmal ist offenbar wieder niemand aus dem Horrorkosmos sicher. Scary Movie, heute um 17 Uhr im Valhalla Kinocenter in Pirmasens. In der UCI-Kinowelt in Kaiserslautern beginnt heute ein Wunsch, der schnell außer Kontrolle gerät. In Obsession, Du sollst mich lieben, ist Bär schon lange in Niki verliebt, hat ihr seine Gefühle aber nie gestanden. Als er ein geheimnisvolles Objekt findet, das einen Wunsch erfüllen soll, sieht er darin seine Chance. Doch der Wunsch nach Liebe verändert nicht nur Niki, sondern bringt Bär in eine Situation, aus der er nicht so leicht wieder herauskommt. Obsession, Du sollst mich lieben, läuft heute um 17.10 Uhr in der UCI-Kinowelt in Kaiserslautern. Im Cinema Europa in Zweibrücken ruft heute Abend der Ozean. In Vaiana lebt Vaiana auf der Insel Motunui und spürt, dass ihre Aufgabe nicht am Riff endet. Gegen alle Zweifel wagt sie sich hinaus aufs Meer, um die Zukunft ihres Volkes zu sichern. Auf ihrer Reise trifft sie auf den Halbgott Maui, mit dem sie sich einem Abenteuer stellt, das sie weit über ihre Heimat hinausführt. Vaiana, heute um 20.30 Uhr im Cinema Europa in Zweibrücken. Und egal für welchen Film ihr euch entscheidet, wir wünschen euch ganz viel Spaß bei eurem Kinobesuch.
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0: Schneckenhausen liegt gerade bei 28 Grad, Kröppen meldet ebenfalls 28 und in Riedelberg gibt's 29 Grad.
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2: Mit Max Wischermann. Im Prozess um den Tod eines Zugbegleiters hat das Landgericht Zweibrücken den Angeklagten zu 10 Jahren Haft verurteilt. Der 26-Jährige wurde wegen Körperverletzung mit Todesfolge schuldig gesprochen. Eine Verurteilung wegen eines Tötungsdelikts lehnte das Gericht ab. Nach Überzeugung der Kammer ließ sich ein bedingter Tötungsvorsatz nicht nachweisen. Ausschlaggebend waren unter anderem ein Gutachten und die fehlenden sichtbaren Verletzungen des Opfers unmittelbar nach der Tat. Auch Zeugen seien zunächst nicht von einem tödlichen Ausgang ausgegangen. Das Urteil ist noch nicht rechtskräftig. Die Aktion Sonnenschein Westpfalz freut sich über eine Spende von 2.500 Euro. Das Geld stammt aus einem Benefizspiel zwischen dem Polizeipräsidium Westpfalz und der Traditionsmannschaft des 1. FC Kaiserslautern. Die Begegnung fand bereits zum 13. Mal statt. Unterstützt wurde die Veranstaltung vom 1. FC Quaidersbach. Mit der Spende will der Verein seine Arbeit für Menschen mit Beeinträchtigungen fortsetzen. Geplant ist unter anderem die Erprobung technischer Hilfsmittel zur besseren Kommunikation im Alltag. Außerdem sollen damit 2 qualifizierte Minijobstellen erhalten bleiben. Die Industriegewerkschaft IG Bau Südwestpfalz fordert bessere Übergänge in den Ruhestand für Beschäftigte mit körperlich anstrengenden Berufen. Die Gewerkschaft kritisiert die Rentenpläne der Bundesregierung. Viele Bauarbeiter könnten aus gesundheitlichen Gründen nicht bis zum regulären Rentenalter arbeiten. Deshalb fordert die IG Bau einen früheren regulären Renteneintritt für besonders belastete Berufsgruppen. Auch die geplante Abschaffung der Rente mit 63 lehnt die Gewerkschaft ab. Sie verweist auf rund 6.400 Babyboomer in Pirmasens, die in den kommenden 10 Jahren in Rente gehen werden. Und alle Schwimmbecken in den Freibädern im Landkreis Kaiserslautern sind wieder freigegeben. Das Gesundheitsamt hat die Wasserqualität erneut überprüft. Die aktuellen Messwerte sind nach Angaben der Kreisverwaltung unauffällig. Zuvor waren einzelne Becken in Trippstadt, Mehlingen, Alsenborn und Rodenbach vorsorglich gesperrt worden. Bei Routinekontrollen waren dort ein möglicherweise gesundheitsgefährdender Keim festgestellt worden. Als mögliche Ursachen nannte die Kreisverwaltung die hohen Temperaturen und die große Zahl an Badegästen. Die Wasserqualität soll mit weiteren Proben auch während der kommenden Hitzewelle regelmäßig weiter überwacht werden.
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0: Heute liegt über Kaiserslautern, Pirmasens und Zweibrücken richtig viel Sommer in der Luft. Sonnig bis klar und überall schon knapp an der 30-Grad-Marke oder drüber. Morgen wird's dann noch heißer, mit Spitzen bis 34 Grad in der Region. Also lieber locker durch den Tag, Schatten mitnehmen und die Mittagshitze nicht unterschätzen. Abends bleibt's zwar hell und warm, aber ein kleines bisschen durchatmen ist dann drin.
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3: Wir schauen zu euch auf die Straßen und hier geht's momentan gut durch die Region. Ihr habt nämlich freie Fahrt.
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3: Geblitzt wird auf der A63 in Fahrtrichtung zur A6 nach Kaiserslautern, hier in der Überleitung in der 100er-Zone. Auf der A8 haben wir einen Blitzer in Fahrtrichtung Zweibrücken, in Höhe Zweibrücken, Mitte in der 80er-Zone. Auf der B37 wird geblitzt zwischen Kaiserslautern und Hochspeyer und einen Blitzer haben wir auf der L502 zwischen Dansenberg und Espensteig in der 70er-Zone. Wenn ihr noch was entdeckt habt, gerne Bescheid sagen über die 0631 75 00 und 4 mal die 7.
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0: Andrew Donald's All Out of Love, der Donnerstagnachmittag bei eurer Antenne. Die Koffer sind gepackt, das Auto ist voll und die Vorfreude auf den Urlaub ist riesig. Doch dann das. Rote Rückleuchten, soweit das Auge reicht, Stau auf der Autobahn und das Navi schlägt sofort eine Alternativroute über die Dörfer vor. Aber kommt man da wirklich schneller ans Ziel oder tappt man direkt in die nächste Falle? Wir machen den Alltagscheck für eure Urlaubsreise.
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0: Meine Kollegin Josie ist bei mir. Josie, das Navi sagte, Route ändern. Sollte man bei Stau sofort von der Autobahn runterfahren oder bleibt man besser stur auf der Spur?
2: Die Experten vom ADAC haben da eine ganz klare Faustregel. Bei kurzen Staus von 2 bis 3 Kilometern lohnt sich das Abfahren fast nie. Warum? Weil die Umleitungsstrecken über die Landstraßen und Dörfer überhaupt nicht für diese enormen Automassen ausgelegt sind. Sobald das Navi alle Autofahrer von der Autobahn runterschickt, da ist die Landstraße innerhalb kürzester Zeit komplett dicht. Man steht dann oft an Ampeln oder Kreuzungen im nächsten Stau und verliert am Ende noch mehr Zeit, als wenn man sich auf der Autobahn einfach durchgebissen hätte.
0: Wann ist es denn überhaupt sinnvoll, die Autobahn zu verlassen und der Umleitung zu folgen?
2: Wirklich sinnvoll ist das Ausweichen eigentlich nur bei einer Vollsperrung oder bei extrem langen Staus, die sich absehbar über Stunden hinziehen würden. Wenn ihr runterfahrt, nutzt ihr am besten ein Navi mit Echtzeitverkehrsdaten, das auch die Ausweichroute live scannt. Grundsätzlich ist der beste Stauschutz aber immer noch die Reiseplanung. Fahrt im Sommer lieber unter der Woche, also dienstags oder mittwochs. Und wenn es das Wochenende sein muss, dann entweder ganz, ganz früh morgens oder spät am Abend. Das schont einfach die Nerven ungemein.
0: Im Stau also lieber erstmal Ruhe bewahren und genau prüfen, ob die Landstraße nicht auch schon rot glüht. Morgen zum Wochenabschluss werfen wir im Alltagscheck den Grill an und klären, ob Alufolie auf dem Rost eigentlich gefährlich für die Gesundheit ist.
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0: In Otterbach gibt es gerade 29 Grad, Tröben meldet 28 Grad und in Wiesbach liegen wir bei 32 Grad.
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2: Ich bin Thomas Brockt. Über das Gesundheitssparpaket kann morgen im Bundestag wie geplant abgestimmt werden. Das Bundesverfassungsgericht hat die Eilanträge von zwei Oppositionsabgeordneten gegen das Gesetzgebungsverfahren abgelehnt.
3: Beim Spargesetz für gesetzliche Krankenkassen hat es kurz vor der geplanten Abstimmung im Bundestag noch erhebliche Änderungen gegeben. Der grüne Gesundheitsexperte Janosch Lahm sprach von einem chaotischen Gesetzgebungsverfahren. Die Eilanträge blieben dennoch ohne Erfolg. Das Paket von Gesundheitsministerin Warken soll die gesetzlichen Krankenkassen von stark steigenden Milliardenausgaben entlasten. Die Bundesregierung will so unmittelbar vor der Sommerpause noch einmal Handlungsfähigkeit beweisen. Dirk Zeitler, Nachrichtenredakteur.
2: Die Bundesregierung wird US-Mittelstreckenwaffen des Typs Tomahawk kaufen und in Deutschland stationieren. Darauf habe man sich beim NATO-Gipfel in Ankara mit der US-Seite verständigt. Das sagte Kanzler Merz heute in seiner Regierungserklärung im Bundestag. Es werde damit eine wichtige strategische Lücke in der Verteidigung geschlossen. Nach langem Hin und Her gibt es beim BAföG Gewissheit. Für einige Empfänger kommen Erhöhungen nicht wie geplant schon zum Wintersemester, sondern ein halbes Jahr später. Das teilten die zuständigen Fachpolitiker von Union und SPD mit.
4: Für sämtliche Pläne, das BAföG in den nächsten Jahren schrittweise auf das Niveau der Grundsicherung zu erhöhen, galt von Anfang an nur, wenn sie finanzierbar sind. Und genau das ist eben nicht der Fall, heißt es von der Union. Sie verweist auf leere Kassen. Und deshalb kommt die Erhöhung des Wohnkostenanteils jetzt erst ein gutes halbes Jahr später. Der BAföG-Grundsatz soll laut SPD allerdings wie geplant schrittweise von jetzt 475 auf 563 Euro in 2029 angehoben werden. Katrin Müller, Nachrichtenredaktion.
2: 5 Monate nach dem brutalen Angriff auf einen Zugbegleiter in Rheinland-Pfalz ist der Angeklagte zu 10 Jahren Gefängnis verurteilt worden. Der 26-Jährige hatte Anfang Februar keine Fahrkarte und schlug den Schaffner so heftig, dass der Mann eine tödliche Hirnblutung erlitt. Das Urteil des Landgerichts Zweibrücken erging wegen Körperverletzung mit Todesfolge und ist noch nicht rechtskräftig. Der Fall hat deutschlandweit eine Debatte über mangelnde Sicherheit in Zügen ausgelöst.
1: Und jetzt noch mehr Informationen aus unserer Region.
5: Mit Max Wischermann. 10 Jahre Haft im Zugbegleiterprozess am Landgericht Zweibrücken. Außerdem in den Regionalnachrichten um 2.500 Euro für Aktion Sonnenschein Westpfalz und alle Freibadbecken im Landkreis Kaiserslautern wieder freigegeben. Ausführliche Nachrichten aus der Region gibt's wieder um 12:30.
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0: Sommer satt bei uns zwischen Lohnsfeld, Bottenbach und Althornbach. Viel Sonne, kaum Wolken und heute noch knapp 29 Grad. Morgen legt die Hitze noch eine Schippe drauf, da sind 31 bis 32 Grad drin. Also lieber leichte Klamotten an, Schatten suchen und den Feierabend nicht zu hektisch angehen lassen. Das wird ein richtig warmer Sommertag.
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6: Auf den Straßen sieht's momentan gut aus. Freie Fahrt für euch.
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6: Geblitzt wird auf der A63 in Fahrtrichtung zur A6 nach Kaiserslautern, hier in der Überleitung in der 100er-Zone. Auf der A8 haben wir einen Blitzer in Fahrtrichtung Zweibrücken in Höhe Zweibrücken, Mitte in der 80er-Zone. Auf der B37 wird geblitzt zwischen Kaiserslautern und Hochspeyer. Und einen Blitzer haben wir auf der L502 zwischen Dansenberg und Espensteig in der 70er-Zone. Wenn ihr noch was entdeckt habt, gerne Bescheid sagen über die 0631 75 00 und 4x die 7.
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6: Der Feierabend rückt näher an diesem Donnerstagnachmittag. Zeit also, sich mal zu überlegen, was man mit der ganzen freien Zeit anstellen möchte. Inspirationen gibt's gleich in unseren Veranstaltungs- und Wecke-Tipps. Jetzt aber erstmal Mike Oldfield für euch mit Shadow on the Wall. Die besten Hits aller Zeiten. Lisa Arm ist für euch am Mikrofon. Hallo.

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2: Klappstuhl einpacken, Picknick vorbereiten und ab in den Prinzenpark. In Zweibrücken startet morgen die Reihe FKK. Das steht hier natürlich für freies Klappstuhlkonzert. Zum Auftakt spielt The Red Couch im Prinzenpark Ernstweiler. Das Duo bringt bekannte Rock- und Popklassiker und aktuelle Hits in akustischer Version auf die Bühne mit Gitarre, Cajon und zweistimmigen Gesang. Los geht's um 18.30 Uhr. Der Eintritt ist frei. Die Musiker freuen sich aber über Unterstützung. Ein paar Getränke zur Abkühlung gibt's vor Ort auch. In der Gartenschau in Kaiserslautern wird am Wochenende Wein, Musik und Sommerstimmung verbunden. Beim Weintastival verwandelt sich der Neumühlepark am Samstag und Sonntag in eine Genussmeile im Grünen. Entlang des Rundwegs schenken mehrere Pfälzer Weingüter ihre Weine aus. Dazu gibt's Essen von Pizza und Flammkuchen bis zu Burgern und Fischspezialitäten. Für Kultur sorgen unter anderem Live-Musik und Straßentheater und das alles zwischen Blumen, Wiesen und Parkatmosphäre. Das Weintastival startet am Samstag um 18 Uhr und am Sonntag um 16 Uhr. Die Veranstaltung ist im regulären Eintritt zur Gartenschau mit enthalten. Und in Gersbach wird am Wochenende rund um die Mehrzweckhalle gefeiert. Das Dorffest startet am Freitagabend um 18.30 Uhr mit einem Feierabendshoppen und der Gräfensteiner Blasmusik. Später spielt dann die Liveband Too Big. Am Samstag geht es um 18 Uhr los mit einem Fassanstich und einer Begrüßung. Danach sorgt die Band Curtain Call für Stimmung. Für Kinder gibt es unter anderem eine Hüpfburg und Kinderdisco. Ab 21 Uhr öffnet außerdem die Bar mit Disco. Am Sonntag beginnt der Tag um 10 Uhr mit einer Flugschau der Outdoor-Flieger. Danach folgen Frühschoppen mit der Stadtkapelle Pirmasens, Kinderkreativmarkt, Mittagessen sowie Kaffee und Kuchen. Also schaut gerne mal rum beim Gersbacher Dorffest von Freitag bis Sonntag rund um die Mehrzweckhalle. Habt ihr noch etwas für unsere Veranstaltungstipps? Dann schickt uns doch gerne alle Infos an die 0631 75 00 4x die 7.
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0: In Otterbach gibt es gerade 29 Grad, Tröben meldet 28 Grad und in Wiesbach liegen wir bei 32 Grad.
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2: Mit Max Wischermann. Im Prozess um den Tod eines Zugbegleiters hat das Landgericht Zweibrücken den Angeklagten zu 10 Jahren Haft verurteilt. Der 26-Jährige wurde wegen Körperverletzung mit Todesfolge schuldig gesprochen. Eine Verurteilung wegen eines Tötungsdelikts lehnte das Gericht ab. Nach Überzeugung der Kammer ließ sich ein bedingter Tötungsvorsatz nicht nachweisen. Ausschlaggebend waren unter anderem ein Gutachten und die fehlenden sichtbaren Verletzungen des Opfers unmittelbar nach der Tat. Auch Zeugen seien zunächst nicht von einem tödlichen Ausgang ausgegangen. Das Urteil ist noch nicht rechtskräftig. Die Aktion Sonnenschein Westpfalz freut sich über eine Spende von 2.500 Euro. Das Geld stammt aus einem Benefizspiel zwischen dem Polizeipräsidium Westpfalz und der Traditionsmannschaft des 1. FC Kaiserslautern. Die Begegnung fand bereits zum 13. Mal statt. Unterstützt wurde die Veranstaltung vom 1. FC Quaidersbach. Mit der Spende will der Verein seine Arbeit für Menschen mit Beeinträchtigungen fortsetzen. Geplant ist unter anderem die Erprobung technischer Hilfsmittel zur besseren Kommunikation im Alltag. Außerdem sollen damit 2 qualifizierte Minijobstellen erhalten bleiben. Die Industriegewerkschaft IG Bau Südwestpfalz fordert bessere Übergänge in den Ruhestand für Beschäftigte mit körperlich anstrengenden Berufen. Die Gewerkschaft kritisiert die Rentenpläne der Bundesregierung. Viele Bauarbeiter könnten aus gesundheitlichen Gründen nicht bis zum regulären Rentenalter arbeiten. Deshalb fordert die IG Bau einen früheren regulären Renteneintritt für besonders belastete Berufsgruppen. Auch die geplante Abschaffung der Rente mit 63 lehnt die Gewerkschaft ab. Sie verweist auf rund 6.400 Babyboomer in Pirmasens, die in den kommenden 10 Jahren in Rente gehen werden. Und alle Schwimmbecken in den Freibädern im Landkreis Kaiserslautern sind wieder freigegeben. Das Gesundheitsamt hat die Wasserqualität erneut überprüft. Die aktuellen Messwerte sind nach Angaben der Kreisverwaltung unauffällig. Zuvor waren einzelne Becken in Trippstadt, Mehlingen, Alsenborn und Rodenbach vorsorglich gesperrt worden. Bei Routinekontrollen waren dort ein möglicherweise gesundheitsgefährdender Keim festgestellt worden. Als mögliche Ursachen nannte die Kreisverwaltung die hohen Temperaturen und die große Zahl an Badegästen. Die Wasserqualität soll mit weiteren Proben auch während der kommenden Hitzewelle regelmäßig weiter überwacht werden.
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0: Sommer satt bei uns zwischen Lohnsfeld, Bottenbach und Althornbach. Viel Sonne, kaum Wolken und heute noch knapp 29 Grad. Morgen legt die Hitze noch eine Schippe drauf, da sind 31 bis 32 Grad drin. Also lieber leichte Klamotten an, Schatten suchen und den Feierabend nicht zu hektisch angehen lassen. Das wird ein richtig warmer Sommertag.
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3: Nix los unterwegs auf den Straßen, ihr kommt aktuell gut durch.
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3: Geblitzt wird auf der A63 in Fahrtrichtung zur A6 nach Kaiserslautern, hier in der Überleitung in der 100er-Zone. Auf der A8 haben wir einen Blitzer in Fahrtrichtung Zweibrücken, in Höhe Zweibrücken, Mitte in der 80er-Zone. Auf der B37 wird geblitzt zwischen Kaiserslautern und Hochspeyer und einen Blitzer haben wir auf der L502 zwischen Dansenberg und Espensteig in der 70er-Zone. Wenn ihr noch was entdeckt habt, gerne Bescheid sagen über die 0631 75 00 und 4 mal die 7.
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1: Eigentlich wollte eine Familie in Braunschweig nur den Garten schöner machen. Ein paar Beetsteine raus, ein bisschen Erde aufbuddeln, ne, so ein ganz normales Wochenendprogramm. Dann kam der Moment, in dem aus Gartenarbeit plötzlich aber ein Kriminalfall zu werden schien. Im Boden sind nämlich Knochen aufgetaucht. Erst einzelne Stücke, dann immer mehr. Auch Zähne und größere Teile eines Skeletts waren dabei. Der Grundstücksbesitzer hat dann die Polizei gerufen. Ein Rechtsmediziner hat dann später festgestellt, es handelt sich tatsächlich um menschliche Knochen. Die Spurensicherung ist dann angerückt und nahm kistenweise Funde mit. Die Staatsanwaltschaft hat die Ermittlungen inzwischen aber eingestellt. Hinweise auf ein Verbrechen gibt's nämlich nicht. Die Erklärung, die im Raum steht, das Grundstück könnte in den 60er Jahren mit Erde von einem Friedhof aufgefüllt worden sein. In dieser Erde waren da offenbar noch Knochenreste. Ganz geklärt ist die Sache aber nicht, denn in der Nähe des Gartens gibt es gar keinen Friedhof und die Knochen sind teilweise noch sehr gut erhalten. Für die Familie selbst bleibt es also ein ziemlich unheimlicher Fund im eigenen Garten und eine Geschichte, bei der man beim nächsten Umgraben wahrscheinlich zweimal hinschaut, selbst wenn man eigentlich nur Tomaten pflanzen wollte.
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0: Erlenbach hat gerade 28 Grad, Hosenkopf liegt bei ebenfalls 28 Grad und Gersbach meldet 31 Grad.
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2: Ich bin Thomas Brock. Die Bundesregierung wird US-Mittelstreckenwaffen des Typs Tomahawk kaufen und in Deutschland stationieren. Darauf habe man sich beim NATO-Gipfel in Ankara mit der US-Seite verständigt, sagte Kanzler Merz in seiner Regierungserklärung im Bundestag. Es werde damit eine wichtige strategische Lücke in der Verteidigung geschlossen. Merz warb außerdem eindringlich für den Reformkurs seiner schwarz-roten Regierung.
3: Die Mitte liefert, sie arbeitet und sie erfüllt vor allem den Auftrag aus unserem Grundgesetz.
2: Bundeskanzler Merz. Über das Gesundheitssparpaket kann morgen im Bundestag wie geplant abgestimmt werden. Das Bundesverfassungsgericht hat die Eilanträge von zwei Oppositionsabgeordneten gegen das Gesetzgebungsverfahren abgelehnt.
4: Beim Spargesetz für gesetzliche Krankenkassen hat es kurz vor der geplanten Abstimmung im Bundestag noch erhebliche Änderungen gegeben. Der grüne Gesundheitsexperte Janosch Dahm sprach von einem chaotischen Gesetzgebungsverfahren. Die Eilanträge blieben dennoch ohne Erfolg. Das Paket von Gesundheitsministerin Wagen soll die gesetzlichen Krankenkassen von stark steigenden Milliardenausgaben entlasten. Die Bundesregierung will so unmittelbar vor der Sommerpause noch einmal Handlungsfähigkeit beweisen. Die schlechte Nachricht für Patienten: auf sie kommen etwa höhere Zuzahlungen für Medikamente zu. Dirk Zeitler, Nachrichtenredaktion.
2: 5 Monate nach dem brutalen Angriff auf einen Zugbegleiter in Rheinland-Pfalz ist der Angeklagte zu 10 Jahren Gefängnis verurteilt worden. Der 26-Jährige hatte Anfang Februar keine Fahrkarte und schlug den Schaffner so heftig, dass der Mann eine tödliche Hirnblutung erlitt. Das Urteil des Landgerichts Zweibrücken erging wegen Körperverletzung mit Todesfolge und ist noch nicht rechtskräftig. Der Fall hat deutschlandweit eine Debatte über mangelnde Sicherheit in Zügen ausgelöst. Große Powerballaden und ihre unverkennbar rauchige Stimme machten Bonnie Tyler weltweit berühmt. Mit Hits wie Total Eclipse of the Heart und Holding Out for a Hero sang sie 2 unvergessliche Pophymnen. Nun ist Tyler im Alter von 75 Jahren nach schwerer Krankheit gestorben. Das bestätigte ihr Manager. Zuletzt lag Tyler nach einer Darm-OP in einem Krankenhaus in Portugal im künstlichen Koma.
1: Und jetzt noch mehr Informationen aus unserer Region.
5: Mit Max Wischermann. 10 Jahre Haft im Zugbegleiterprozess am Landgericht Zweibrücken. Außerdem in den Regionalnachrichten um 1:30. 2.500 Euro für Aktion Sonnenschein Westpfalz. Und alle Freibadbecken im Landkreis Kaiserslautern wieder freigegeben. Ausführliche Nachrichten aus der Region gibt's wieder um 1:30.
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0: Bei uns zwischen Kaiserslautern, Pirmasens und Zweibrücken bleibt der Sommer heute richtig auf Betriebstemperatur. Überall viel Sonne und aktuell knapp 29 Grad. Morgen legt das Ganze noch einen drauf, da knacken wir locker die 30er-Marke bis rund 32 Grad. Also Schatten suchen, langsam machen und den Abend später entspannt ausklingen lassen. Die klare Luft bleibt uns dabei treu.
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6: Der Blick zu euch auf die Straßen. Aktuell sieht's gut aus im Antenneland. Ihr habt freie Fahrt.
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6: Geblitzt wird auf der A8 in Fahrtrichtung Zweibrücken in Höhe Zweibrückenmitte in der 80er-Zone. Auf der A63 gibt es eine Geschwindigkeitskontrolle. Fahrtrichtung zur A6 nach Kaiserslautern in der Überleitung in der 100er-Zone. Und auf der L502 zwischen Dansenberg und Espensteig wird eure Geschwindigkeit kontrolliert. Wenn ihr noch was gesehen habt, Stausblitzer, Verkehrsbehinderungen, dann einfach Bescheid sagen über die 0631 75 00 und 4x7.
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6: Die erste große Hitzewelle für diesen Sommer haben wir hinter uns, aber die nächsten Tage wird's auch nochmal richtig heiß und vor allen Dingen richtig trocken bei uns hier in der Region. Und deswegen steigt natürlich auch die Waldbrandgefahr. Wie wir damit am besten umgehen und worauf wir achten sollen, wenn wir jetzt zum Beispiel am Wochenende einen Ausflug in den Pfälzerwald machen, das klären wir gleich. Stefan, Massimo und The Delicates sind jetzt aber erstmal für euch am Start mit Anytime, Anywhere, die besten Hits aller Zeiten. Donnerstagnachmittag, Lisa Ames für euch am Mikrofon. Hallo.

0: Gloria Gaynor, I am what I am, die besten Hits aller Zeiten am Donnerstagnachmittag bei eurer Antenne. Die nächsten Tage werden hier bei uns in der Westpfalz wieder richtig heiß und das merkt man nicht nur auf dem Thermometer. In Kaiserslautern, Pirmasens, Zweibrücken und rund um den Pfälzerwald steigt auch die Waldbrandgefahr deutlich an. Für die Region wird in den nächsten Tagen teilweise Stufe 4 erwartet, das heißt hohe Waldbrandgefahr. Und das ist längst kein seltenes Sommerthema mehr. Trockenere Böden, längere Hitzephasen und mehr extreme Wetterlagen sorgen dafür, dass unsere Wälder häufiger unter Stress stehen. Wie sich die Waldbrandgefahr insgesamt entwickelt hat, das hat uns Lydia Burkhardt erklärt. Sie ist von den Landesforsten Rheinland-Pfalz.
1: Die Waldbrandgefahr ist immer eigentlich in besonders trockenen, heißen Jahren hochgeschnellt, sag ich mal. Und diese Phasen, diese heißen und trockenen Jahre, die nehmen klimawandelbedingt zu. Und wenn man jetzt den langjährigen Trend von diesem Waldbrandgefahrenindex, den ich schon angesprochen habe, nimmt, zeigt sich, dass die Tage im Jahresverlauf mit geringem Risiko weniger werden und dafür aber die Tage mit hohem oder sehr hohem Risiko häufiger werden. Das heißt noch nicht unbedingt, dass deswegen auch die direkten Zahlen der Waldbrände steigen, aber das Risiko nimmt durchaus zu.
0: Gerade wenn es mehrere Tage am Stück heiß und trocken ist, reicht manchmal schon so eine kleine Unachtsamkeit und deshalb gelten im Wald klare Regeln.
1: Also wir haben ganz unabhängig von dem Index grundsätzlich im Wald ein Rauchverbot. Das gilt das ganze Jahr. Das gleiche gilt auch für Grillen und offenes Feuer. Das ist im Wald grundsätzlich untersagt und nur an den dafür vorgesehenen Grillplätzen erlaubt, ganz unabhängig von der Waldbrandstufe. Jetzt können die Forstämter, also die unteren Forstbehörden, jedoch auch in Abhängigkeit von dem Waldbrandgefahrenindex, von der Waldbrandgefahrenstufe, die Nutzung zum Beispiel von Grillplätzen bei hoher Waldbrandgefahr einschränken. Das ist aber tatsächlich in deren Zuständigkeit, von daher müsste man sich da einfach vor Ort drüber informieren oder es hängen sogar Schilder an den Grillplätzen aus.
0: Das Problem ist, ein Brand entsteht oft schneller als man denkt. Eine weggeworfene Zigarette, ein Funken, ein heißer Grill oder ein Auto, das auf trockenem Gras steht, schon solche Dinge können gefährlich werden.
1: Also Brände entstehen tatsächlich bei uns fast ausschließlich durch menschliches Fehlverhalten. Es gibt vielleicht noch den Blitzschlag als einzige natürliche Quelle für Waldbrände. Die gehen allerdings in der Regel mit viel Niederschlag einher, sodass sich dabei gar nicht ein Waldbrand groß ausbreiten kann. Von daher menschliches Fehlverhalten, ob das jetzt beabsichtigt oder wahrscheinlich in allermeisten unbeabsichtigt passiert.
0: Deshalb genießt den Sommer draußen, aber seid vorsichtig und immer mit Rücksicht unterwegs. Denn wer im Wald ist, sollte auf den Wegen bleiben, keine Zigaretten wegwerfen, nicht grillen, Zufahrten für Feuerwehr und Rettungskräfte freihalten und Rauch oder Feuer sofort über die 112 melden. Gerade jetzt kann also ein bisschen Aufmerksamkeit richtig viel verhindern.

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1: Erlenbach hat gerade 28 Grad, Hosenkopf liegt bei ebenfalls 28 Grad und Gersbach meldet 31 Grad.
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3: Mit Max Wischermann. Im Prozess um den Tod eines Zugbegleiters hat das Landgericht Zweibrücken den Angeklagten zu 10 Jahren Haft verurteilt. Der 26-Jährige wurde wegen Körperverletzung mit Todesfolge schuldig gesprochen. Eine Verurteilung wegen eines Tötungsdelikts lehnte das Gericht ab. Nach Überzeugung der Kammer ließ sich ein bedingter Tötungsvorsatz nicht nachweisen. Ausschlaggebend waren unter anderem ein Gutachten und die fehlenden sichtbaren Verletzungen des Opfers unmittelbar nach der Tat. Auch Zeugen seien zunächst nicht von einem tödlichen Ausgang ausgegangen. Das Urteil ist noch nicht rechtskräftig. Die Aktion Sonnenschein Westpfalz freut sich über eine Spende von 2.500 Euro. Das Geld stammt aus einem Benefizspiel zwischen dem Polizeipräsidium Westpfalz und der Traditionsmannschaft des 1. FC Kaiserslautern. Die Begegnung fand bereits zum 13. Mal statt. Unterstützt wurde die Veranstaltung vom 1. FC Quaidersbach. Mit der Spende will der Verein seine Arbeit für Menschen mit Beeinträchtigungen fortsetzen. Geplant ist unter anderem die Erprobung technischer Hilfsmittel zur besseren Kommunikation im Alltag. Außerdem sollen damit 2 qualifizierte Minijobstellen erhalten bleiben. Die Industriegewerkschaft IG Bau Südwestpfalz fordert bessere Übergänge in den Ruhestand für Beschäftigte mit körperlich anstrengenden Berufen. Die Gewerkschaft kritisiert die Rentenpläne der Bundesregierung. Viele Bauarbeiter könnten aus gesundheitlichen Gründen nicht bis zum regulären Rentenalter arbeiten. Deshalb fordert die IG Bau einen früheren regulären Renteneintritt für besonders belastete Berufsgruppen. Auch die geplante Abschaffung der Rente mit 63 lehnt die Gewerkschaft ab. Sie verweist auf rund 6.400 Babyboomer in Pirmasens, die in den kommenden 10 Jahren in Rente gehen werden. Und alle Schwimmbecken in den Freibädern im Landkreis Kaiserslautern sind wieder freigegeben. Das Gesundheitsamt hat die Wasserqualität erneut überprüft. Die aktuellen Messwerte sind nach Angaben der Kreisverwaltung unauffällig. Zuvor waren einzelne Becken in Trippstadt, Mehlingen, Alsenborn und Rodenbach vorsorglich gesperrt worden. Bei Routinekontrollen waren dort ein möglicherweise gesundheitsgefährdender Keim festgestellt worden. Als mögliche Ursachen nannte die Kreisverwaltung die hohen Temperaturen und die große Zahl an Badegästen. Die Wasserqualität soll mit weiteren Proben auch während der kommenden Hitzewelle regelmäßig weiter überwacht werden.
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4: Wir schauen zu euch auf die Straßen und hier geht's momentan gut durch die Region. Ihr habt nämlich freie Fahrt.
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4: Geblitzt wird auf der A8 in Fahrtrichtung Zweibrücken in Höhe Zweibrückenmitte in der 80er-Zone. Auf der A63 gibt es eine Geschwindigkeitskontrolle. Fahrtrichtung zur A6 nach Kaiserslautern in der Überleitung in der 100er-Zone. Und auf der L502 zwischen Dansenberg und Espensteig wird eure Geschwindigkeit kontrolliert. Wenn ihr noch was gesehen habt, Staus, Blitzer, Verkehrsbehinderungen, dann einfach Bescheid sagen über die 0631 75 00 und 4 mal die 7.
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1: 9. Juli 1999. Britney Spears ist mit Sometimes auf Platz 6 der deutschen Singlecharts. Einige Verwirrungen gibt es aber um diesen Song. Der schwedische Songwriter Jörgen Elofsson gibt vor, diesen Song eigentlich geschrieben zu haben. Sein Ziel ist es dabei, mit Sometimes den BMI Award für den besten Songschreiber zu gewinnen. Die Rechte an dem Song übernimmt dann Joel Wine. Er hat das Ziel, eine AIDS-Stiftung mit den Einnahmen der Single zu unterstützen. Und im Endeffekt müssen Britney Spears und ihr Manager gute 6 Jahre später die Rechte an Sometimes tatsächlich an den amerikanischen Musiker und Songwriter Steve Wallace abgeben. Warum? Weil er angeblich der wahre Autor der Nummer ist. Viel Trubel rund um Spears Song, aber das ändert nichts daran, wie genial der Song eigentlich klingt. Denn die gute Arbeit, die haben nicht nur sie oder auch der oder die Songwriter gemacht, sondern selbstverständlich auch die Menschen, die es produziert haben. Und letzten Endes Britney Spears, die da steht und Sometimes singt.

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0: In Ehrenbach sind es gerade 28 Grad, Tröben liegt bei 29 und Riedelberg meldet ebenfalls 29 Grad.
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2: Ich bin Thomas Brock. Junge Familien sollen beim Kindergeld von Bürokratie entlastet werden. Dazu hat der Bundestag die Einführung eines antragslosen Kindergeldes beschlossen. Der Bundesrat muss aber noch zustimmen.
3: Es soll ein echter Servicegewinn für hunderttausende Eltern werden. Das verspricht die Bundesregierung. Geplant sind zwei Schritte. Die erste Ausbaustufe umfasst Geburten ab dem zweiten Kind, da die Familienkasse bekannte Daten für erstgeborene Kinder weiterverwenden kann. In einer zweiten Stufe soll das Verfahren dann auf erstgeborene Kinder ausgeweitet werden. Leistungen sollen so schnell, unkompliziert und ohne unnötige Bürokratie bei den Menschen ankommen, heißt es aus der Koalition. Dr. Zeitler, Nachrichtenredaktion.
2: Die Bundesregierung wird US-Mittelstreckenwaffen des Typs Tomahawk kaufen und in Deutschland stationieren. Darauf habe man sich beim NATO-Gipfel in Ankara mit der US-Seite verständigt, sagte Kanzler Merz in seiner Regierungserklärung im Bundestag. Es werde damit eine wichtige strategische Lücke in der Verteidigung geschlossen. Tödliche Faustschläge bei einer Ticketkontrolle. 5 Monate nach dem brutalen Angriff auf einen Zugbegleiter in Rheinland-Pfalz ist der Angeklagte zu 10 Jahren Gefängnis verurteilt worden.
4: Anfang Februar wurde Serkan Çağla bei einer Ticketkontrolle in der Westpfalz angegriffen und getötet. Das Gericht hat jetzt geurteilt, dass kein Tötungsvorsatz vorlag, der Angeklagte trotz der harten Schläge gegen den Kopf des Opfers nicht mit dessen Tod hätte rechnen können. Deswegen spricht das Gericht auch nicht von Totschlag oder Mord, sehr zur Enttäuschung der Familie des Opfers. Deren Anwalt hatte angekündigt, das Urteil anzufechten, denn es sei für alle Menschen, die in der Öffentlichkeit arbeiten, ein weiterer Schlag ins Gesicht und sende ein falsches Signal. Das Urteil ist noch nicht rechtskräftig. Aus Zweibrücken, Lea Wegerle.
2: Große Powerballaden und ihre unverkennbar rauchige Stimme machten Bonnie Tyler weltweit berühmt. Mit Hits wie Total Eclipse of the Heart und Holding Out for a Hero sang sie 2 unvergessliche Pophymnen. Nun ist Tyler im Alter von 75 Jahren nach schwerer Krankheit gestorben. Das bestätigte ihr Manager. Zuletzt lag Tyler nach einer Darm-OP in einem Krankenhaus in Portugal im künstlichen Koma.
1: Und jetzt noch mehr Informationen aus unserer Region.
5: Mit Max Wischermann. 10 Jahre Haft im Zugbegleiterprozess am Landgericht Zweibrücken. Außerdem in den Regionalnachrichten um 1:30. 2.500 Euro für Aktion Sonnenschein Westpfalz. Und alle Freibadbecken im Landkreis Kaiserslautern wieder freigegeben. Ausführliche Nachrichten aus der Region gibt's wieder um 1:30.
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0: Bei uns in der Ecke wird's heute Abend noch richtig sommerlich. Und morgen legt das Ganze nochmal eine Schippe drauf. Viel Sonne, kaum Wolken und im Raum Zweibrücken sogar bis 33 Grad. In Kaiserslautern und Pirmasens bleibt's etwas darunter, aber immer noch schön heiß. Also locker anziehen, viel trinken und die Mittagssonne besser nicht auf die leichte Schulter nehmen.
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6: Auf den Straßen sieht's momentan gut aus. Freie Fahrt für euch.
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6: 2 Blitzeranhänger, die beschäftigen uns noch auf der A63 in Fahrtrichtung zur A6 nach Kaiserslautern in der Überleitung in der 100er Zone und auf der A8 in Fahrtrichtung Zweibrücken in Höhe Zweibrücken-Mitte in der 80er Zone. Habt ihr noch was gesehen unterwegs? Melden über die 0631 75 00 und 4x die 7.
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6: Ab geht's rein in euren Feierabend am kleinen Freitag, am Donnerstagabend mit Blondie, The Tide is High, die besten Hits aller Zeiten. Lisa Ames für euch im Studio. Hallo.

0: 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Frankfurt ist ein Knotenpunkt der weltweiten Luftfahrt. Täglich kommen hier Menschen aus aller Welt an, steigen um und reisen weiter. Damit solche Verbindungen funktionieren, braucht es ein eng abgestimmtes Netzwerk aus Airlines und Partnern. Eine der größten Luftfahrtallianzen der Welt ist Star Alliance. Darüber sprechen wir heute mit Renato Ramos. Er ist Vice President of Corporate Strategy bei Star Alliance und Managing Director der Tochtergesellschaft Star Alliance Australia. Herr Ramos, wie weit ist Star Alliance bei der Einführung einer automatischen Umbuchung für Passagiere denn vorangekommen, die von Flugunregelmäßigkeiten betroffen sind? Und was können Reisende in naher Zukunft erwarten?
1: Well, at Star Alliance, we believe that when a customer travels on a member airline, they are ultimately a customer of the Alliance network as a whole.
2: Für uns ist jeder Fluggast Kunde des gesamten Star Alliance Netzwerks. Deshalb arbeiten wir intensiv daran, Reisende bei Flugunregelmäßigkeiten besser zu unterstützen.
1: While seamless rebooking across multiple airlines is complex due to different systems,
2: automatische Umbuchungen über mehrere Airlines hinweg sind technisch anspruchsvoll, aber gemeinsam entwickeln unsere Mitgliedsgesellschaften Lösungen, die diesen Prozess künftig einfacher und reibungsloser machen sollen.
0: Sehen Sie künstliche Intelligenz künftig in der Lage, Anschlussflüge automatisch zu schützen und Passagiere bei Verspätungen sowie verpassten Anschlüssen zu unterstützen?
1: Absolutely. Technology plays a critical role.
2: Absolut. Technologie hilft Reisenden schon heute bei Flugunregelmäßigkeiten. Künstliche Intelligenz kann das weiter verbessern, etwa bei der Sicherung von Anschlussflügen, Umbuchungen und im Kundenservice.
1: Naturally, we will continue to explore its role.
2: Darin sehen wir großes Potenzial und entwickeln entsprechende Lösungen für unser Netzwerk.
0: Was sind denn die wichtigsten Vorteile, die die Integration von ITA Airways, europäischen Reisenden und den Kunden von Star Alliance insgesamt bietet?
1: That is wonderful for our frequent flyer.
2: Das ist vor allem für unsere Vielflieger eine gute Nachricht. Für Reisende aus Italien eröffnet sich damit das weltweit größte Netzwerk einer Luftfahrtallianz.
1: Equally important, customers can now
2: gleichzeitig können Fluggäste jetzt alle Vorteile der Star Alliance nutzen, vom Loungezugang und der Statusanerkennung bis zum Sammeln und Einlösen von Meilen. Außerdem stärkt ITA Airways unser Netzwerk mit zusätzlichen Verbindungen von und nach Italien. Davon profitieren auch europäische Reisende, weil ihnen mehr Ziele zur Verfügung stehen.
0: Plant Star Alliance mit Blick auf die Zukunft neue Mitgliedsfluggesellschaften in Regionen wie Lateinamerika oder Afrika aufzunehmen, um das globale Netzwerk weiter zu stärken?
2: Als führende Luftfahrtallianz verfügt Star Alliance mit 26 Mitgliedsfluggesellschaften über ein weltweites Netzwerk und deckt rund 90% der Welt ab. Allein in Brasilien sorgen 12 Mitgliedsfluggesellschaften für eine gute Anbindung an den Rest der Welt. Unser Ziel ist es, unser bestehendes Netzwerk weiter zu verbessern und Reisen innerhalb der Allianz noch einfacher und nahtloser zu machen. Gleichzeitig bleiben wir offen für Möglichkeiten, unser Netzwerk weiter zu stärken.
0: Vielen Dank für das Gespräch. Das war Renato Ramos, Vice President of Corporate Strategy bei der Luftfahrtallianz Star Alliance.
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0: In Ehrenbach sind es gerade 28 Grad, Tröben liegt bei 29 und Riedelberg meldet ebenfalls 29 Grad.
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2: Mit Max Wischermann. Im Prozess um den Tod eines Zugbegleiters hat das Landgericht Zweibrücken den Angeklagten zu 10 Jahren Haft verurteilt. Der 26-Jährige wurde wegen Körperverletzung mit Todesfolge schuldig gesprochen. Eine Verurteilung wegen eines Tötungsdelikts lehnte das Gericht ab. Nach Überzeugung der Kammer ließ sich ein bedingter Tötungsvorsatz nicht nachweisen. Ausschlaggebend waren unter anderem ein Gutachten und die fehlenden sichtbaren Verletzungen des Opfers unmittelbar nach der Tat. Auch Zeugen seien zunächst nicht von einem tödlichen Ausgang ausgegangen. Das Urteil ist noch nicht rechtskräftig. Die Aktion Sonnenschein Westpfalz freut sich über eine Spende von 2.500 Euro. Das Geld stammt aus einem Benefizspiel zwischen dem Polizeipräsidium Westpfalz und der Traditionsmannschaft des 1. FC Kaiserslautern. Die Begegnung fand bereits zum 13. Mal statt. Unterstützt wurde die Veranstaltung vom 1. FC Quaidersbach. Mit der Spende will der Verein seine Arbeit für Menschen mit Beeinträchtigungen fortsetzen. Geplant ist unter anderem die Erprobung technischer Hilfsmittel zur besseren Kommunikation im Alltag. Außerdem sollen damit 2 qualifizierte Minijobstellen erhalten bleiben. Die Industriegewerkschaft IG Bau Südwestpfalz fordert bessere Übergänge in den Ruhestand für Beschäftigte mit körperlich anstrengenden Berufen. Die Gewerkschaft kritisiert die Rentenpläne der Bundesregierung. Viele Bauarbeiter könnten aus gesundheitlichen Gründen nicht bis zum regulären Rentenalter arbeiten. Deshalb fordert die IG Bau einen früheren regulären Renteneintritt für besonders belastete Berufsgruppen. Auch die geplante Abschaffung der Rente mit 63 lehnt die Gewerkschaft ab. Sie verweist auf rund 6.400 Babyboomer in Pirmasens, die in den kommenden 10 Jahren in Rente gehen werden. Und alle Schwimmbecken in den Freibädern im Landkreis Kaiserslautern sind wieder freigegeben. Das Gesundheitsamt hat die Wasserqualität erneut überprüft. Die aktuellen Messwerte sind nach Angaben der Kreisverwaltung unauffällig. Zuvor waren einzelne Becken in Trippstadt, Mehlingen, Alsenborn und Rodenbach vorsorglich gesperrt worden. Bei Routinekontrollen waren dort ein möglicherweise gesundheitsgefährdender Keim festgestellt worden. Als mögliche Ursachen nannte die Kreisverwaltung die hohen Temperaturen und die große Zahl an Badegästen. Die Wasserqualität soll mit weiteren Proben auch während der kommenden Hitzewelle regelmäßig weiter überwacht werden.
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0: Bei uns in der Ecke wird's heute Abend noch richtig sommerlich. Und morgen legt das Ganze nochmal eine Schippe drauf. Viel Sonne, kaum Wolken und im Raum Zweibrücken sogar bis 33 Grad. In Kaiserslautern und Pirmasens bleibt's etwas darunter, aber immer noch schön heiß. Also locker anziehen, viel trinken und die Mittagssonne besser nicht auf die leichte Schulter nehmen.
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3: Nix los unterwegs auf den Straßen, ihr kommt aktuell gut durch.
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3: 2 Blitzeranhänger, die beschäftigen uns noch auf der A63 in Fahrtrichtung zur A6 nach Kaiserslautern in der Überleitung in der 100er-Zone und auf der A8 in Fahrtrichtung Zweibrücken in Höhe Zweibrücken-Mitte in der 80er-Zone. Habt ihr noch was gesehen unterwegs? Melden über die 0631 75 00 und 4x die 7.
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0: von Genesis starten mit euch durch in den Donnerstagabend mit No Son of Mine. Und jetzt ist nicht nur Zeit für die besten Hits aller Zeiten, sondern auch für eure Fragen. Lars aus Kaiserslautern möchte heute von uns wissen, warum steht denn eigentlich jemand Schmiere? Woher kommt denn diese Redewendung? Mein Kollege Marco Blechschmidt mit der Antwort.
1: Hä? Hab gar nichts verstanden.
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3: Wer Schmiere steht, muss in der Regel aufpassen und seine Augen aufhalten. Tatsächlich hat das Wort Schmiere in dem Fall absolut gar nichts mit schmierigen Substanzen oder so zu tun, was man aufgrund des Namens ja schon mal denken könnte. Schmiere kommt in dem Fall aus dem Jiddischen, eine Sprache, die vor vielen Jahren von Juden in weiten Teilen Europas gesprochen wurde. Im Jiddischen bedeutet nämlich Schimro in etwa sowas wie Wache oder Bewachung. Über einen Umweg über die Gaunersprache so in etwa im 18. Jahrhundert hat sich das Ganze dann im allgemeinen Sprachgebrauch eben zu Schmiere entwickelt und bis heute auch so durchgesetzt.
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0: Ehrenbach liegt gerade bei 27 Grad, Kroppen meldet 28 und Rieleberg ebenfalls 28 Grad.
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2: Ich bin Thomas Brockt. Die Bundesregierung wird US-Mittelstreckenwaffen des Typs Tomahawk kaufen und in Deutschland stationieren. Darauf habe man sich beim NATO-Gipfel in Ankara mit der US-Seite verständigt, sagte Kanzler Merz in seiner Regierungserklärung im Bundestag. Es werde damit eine wichtige strategische Lücke in der Verteidigung geschlossen. Merz warb außerdem eindringlich für den Reformkurs seiner schwarz-roten Regierung.
3: Die Mitte liefert, sie arbeitet und sie erfüllt vor allem den Auftrag aus unserem Grundgesetz.
2: Bundeskanzler Merz. Junge Familien sollen beim Kindergeld von Bürokratie entlastet werden. Dazu hat der Bundestag die Einführung eines antragslosen Kindergeldes beschlossen. Der Bundesrat muss aber noch zustimmen.
4: Es soll ein echter Servicegewinn für hunderttausende Eltern werden. Das verspricht die Bundesregierung. Geplant sind zwei Schritte. Die erste Ausbaustufe umfasst Geburten ab dem zweiten Kind, da die Familienkasse bekannte Daten für erstgeborene Kinder weiterverwenden kann. In einer zweiten Stufe soll das Verfahren dann auf erstgeborene Kinder ausgeweitet werden. Leistungen sollen so schnell, unkompliziert und ohne unnötige Bürokratie bei den Menschen ankommen, heißt es aus der Koalition. Dirk Zeitler, Nachrichtenredaktion.
2: 5 Monate nach dem brutalen Angriff auf einen Zugbegleiter in Rheinland-Pfalz ist der Angeklagte zu 10 Jahren Gefängnis verurteilt worden. Der 26-Jährige hatte Anfang Februar keine Fahrkarte und schlug den Schaffner so heftig, dass der Mann eine tödliche Hirnblutung erlitt. Das Urteil des Landgerichts Zweibrücken erging wegen Körperverletzung mit Todesfolge und ist noch nicht rechtskräftig. Der Fall hat deutschlandweit eine Debatte über mangelnde Sicherheit in Zügen ausgelöst. Radsport-Superstar Tadej Pogacar hat die erste schwere Bergankunft dieser Tour de France in den Pyrenäen mit Bravour gemeistert und das gelbe Trikot zurückerobert. Der Slowene gewann souverän die 6. Etappe mit mehr als 2,5 Minuten vor seinem Rivalen Jonas Vingegaard. Der deutsche Star Florian Lipowitz kam in einer weiteren Verfolgergruppe knapp 3 Minuten hinter Pogacar ins Ziel.
1: Und jetzt noch mehr Informationen aus unserer Region.
5: Mit Max Wischermann. 10 Jahre Haft im Zugbegleiterprozess am Landgericht Zweibrücken. Außerdem in den Regionalnachrichten um 1:30. 2.500 Euro für Aktion Sonnenschein Westpfalz. Und alle Freibadbecken im Landkreis Kaiserslautern wieder freigegeben. Ausführliche Nachrichten aus der Region gibt's wieder um 1:30.
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0: Bei uns von Kaiserslautern über Pirmasens bis Zweibrücken bleibt's heute Abend sternenklar und angenehm warm mit knapp 28 Grad. Morgen legt der Sommer dann noch eine Schippe drauf. Überall locker 30 bis fast 32 Grad. Dazu viel Sonne und kaum eine Wolke in Sicht. Das heißt für euch, Tempo rausnehmen, Schatten mitnehmen und den Abend draußen noch richtig genießen.
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6: Der Blick zu euch auf die Straßen. Aktuell sieht's gut aus im Antenneland. Ihr habt freie Fahrt.
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6: Geblitzt wird auf der A8, wenn ihr in Richtung Zweibrücken unterwegs seid, in Höhe Zweibrücken, Mitte in der 80er-Zone. Und auf der A63 in Fahrtrichtung zur A6 nach Kaiserslautern, hier in der Überleitung in der 100er-Zone. Wenn ihr noch was gesehen habt, gerne melden über die 0631 75 00 und 4x7.
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6: Der Start in den Feierabend, hoffentlich check. Ein erfrischendes Kaltgetränk, hoffentlich auch check. Und jetzt die besten Hits aller Zeiten, damit ihr noch perfekt durchstartet in den Abend. Britney Spears, Baby, One More Time. Lisa Ames für euch am Mikrofon. Hallo.

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2: Klappstuhl einpacken, Picknick vorbereiten und ab in den Prinzenpark. In Zweibrücken startet morgen die Reihe FKK. Das steht hier natürlich für freies Klappstuhlkonzert. Zum Auftakt spielt The Red Couch im Prinzenpark Ernstweiler. Das Duo bringt bekannte Rock- und Popklassiker und aktuelle Hits in akustischer Version auf die Bühne mit Gitarre, Cajon und zweistimmigen Gesang. Los geht's um 18.30 Uhr. Der Eintritt ist frei. Die Musiker freuen sich aber über Unterstützung. Ein paar Getränke zur Abkühlung gibt's vor Ort auch. In der Gartenschau in Kaiserslautern wird am Wochenende Wein, Musik und Sommerstimmung verbunden. Beim Weintastival verwandelt sich der Neumühlepark am Samstag und Sonntag in eine Genussmeile im Grünen. Entlang des Rundwegs schenken mehrere Pfälzer Weingüter ihre Weine aus. Dazu gibt's Essen von Pizza und Flammkuchen bis zu Burgern und Fischspezialitäten. Für Kultur sorgen unter anderem Live-Musik und Straßentheater und das alles zwischen Blumen, Wiesen und Parkatmosphäre. Das Weintastival startet am Samstag um 18 Uhr und am Sonntag um 16 Uhr. Die Veranstaltung ist im regulären Eintritt zur Gartenschau mit enthalten. Und in Gersbach wird am Wochenende rund um die Mehrzweckhalle gefeiert. Das Dorffest startet am Freitagabend um 18.30 Uhr mit einem Feierabendshoppen und der Gräfensteiner Blasmusik. Später spielt dann die Liveband Too Big. Am Samstag geht's um 18 Uhr los mit einem Fassanstich und einer Begrüßung. Danach sorgt die Band Curtain Call für Stimmung. Für Kinder gibt's unter anderem eine Hüpfburg und Kinderdisco. Ab 21 Uhr öffnet außerdem die Bar mit Disco. Am Sonntag beginnt der Tag um 10 Uhr mit einer Flugschau der Outdoor-Flieger. Danach folgen Frühschoppen mit der Stadtkapelle Pirmasens, Kinderkreativmarkt, Mittagessen sowie Kaffee und Kuchen. Also schaut gerne mal rum beim Gersbacher Dorffest von Freitag bis Sonntag rund um die Mehrzweckhalle. Habt ihr noch etwas für unsere Veranstaltungstipps? Dann schickt uns doch gerne alle Infos an die 0631 75 00 4x die 7.
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0: Kernbach liegt gerade bei 27 Grad, Kroppen meldet 28 und Rieleberg ebenfalls 28 Grad.
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2: Mit Max Wischermann. Im Prozess um den Tod eines Zugbegleiters hat das Landgericht Zweibrücken den Angeklagten zu 10 Jahren Haft verurteilt. Der 26-Jährige wurde wegen Körperverletzung mit Todesfolge schuldig gesprochen. Eine Verurteilung wegen eines Tötungsdelikts lehnte das Gericht ab. Nach Überzeugung der Kammer ließ sich ein bedingter Tötungsvorsatz nicht nachweisen. Ausschlaggebend waren unter anderem ein Gutachten und die fehlenden sichtbaren Verletzungen des Opfers unmittelbar nach der Tat. Auch Zeugen seien zunächst nicht von einem tödlichen Ausgang ausgegangen. Das Urteil ist noch nicht rechtskräftig. Die Aktion Sonnenschein Westpfalz freut sich über eine Spende von 2.500 Euro. Das Geld stammt aus einem Benefizspiel zwischen dem Polizeipräsidium Westpfalz und der Traditionsmannschaft des 1. FC Kaiserslautern. Die Begegnung fand bereits zum 13. Mal statt. Unterstützt wurde die Veranstaltung vom 1. FC Quaidersbach. Mit der Spende will der Verein seine Arbeit für Menschen mit Beeinträchtigungen fortsetzen. Geplant ist unter anderem die Erprobung technischer Hilfsmittel zur besseren Kommunikation im Alltag. Außerdem sollen damit 2 qualifizierte Minijobstellen erhalten bleiben. Die Industriegewerkschaft IG Bau Südwestpfalz fordert bessere Übergänge in den Ruhestand für Beschäftigte mit körperlich anstrengenden Berufen. Die Gewerkschaft kritisiert die Rentenpläne der Bundesregierung. Viele Bauarbeiter könnten aus gesundheitlichen Gründen nicht bis zum regulären Rentenalter arbeiten. Deshalb fordert die IG Bau einen früheren regulären Renteneintritt für besonders belastete Berufsgruppen. Auch die geplante Abschaffung der Rente mit 63 lehnt die Gewerkschaft ab. Sie verweist auf rund 6.400 Babyboomer in Pirmasens, die in den kommenden 10 Jahren in Rente gehen werden. Und alle Schwimmbecken in den Freibädern im Landkreis Kaiserslautern sind wieder freigegeben. Das Gesundheitsamt hat die Wasserqualität erneut überprüft. Die aktuellen Messwerte sind nach Angaben der Kreisverwaltung unauffällig. Zuvor waren einzelne Becken in Trippstadt, Mehlingen, Alsenborn und Rodenbach vorsorglich gesperrt worden. Bei Routinekontrollen waren dort ein möglicherweise gesundheitsgefährdender Keim festgestellt worden. Als mögliche Ursachen nannte die Kreisverwaltung die hohen Temperaturen und die große Zahl an Badegästen. Die Wasserqualität soll mit weiteren Proben auch während der kommenden Hitzewelle regelmäßig weiter überwacht werden.
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0: Bei uns von Kaiserslautern über Pirmasens bis Zweibrücken bleibt's heute Abend sternenklar und angenehm warm mit knapp 28 Grad. Morgen legt der Sommer dann noch eine Schippe drauf. Überall locker 30 bis fast 32 Grad. Dazu viel Sonne und kaum eine Wolke in Sicht. Das heißt für euch, Tempo rausnehmen, Schatten mitnehmen und den Abend draußen noch richtig genießen.
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3: Wir schauen zu euch auf die Straßen und hier geht's momentan gut durch die Region. Ihr habt nämlich freie Fahrt.
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3: Geblitzt wird auf der A8, wenn ihr in Richtung Zweibrücken unterwegs seid, in Höhe Zweibrücken, Mitte in der 80er-Zone, und auf der A63 in Fahrtrichtung zur A6 nach Kaiserslautern, hier in der Überleitung in der 100er-Zone. Wenn ihr noch was gesehen habt, gerne melden über die 0631 75 00 und 4 mal die 7.
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1: 9. Juli 1984. Talk Talk sind mit Such a Shame neu in den Charts. It's a shame. Luke Reinhardt ist die Hauptfigur im Buch Der Würfler. Der Psychiater ist gelangweilt von seinem Leben, vom immer gleichen Trott. Die Routine frisst ihn auf. Er braucht Abwechslung. Also beginnt er, alle Entscheidungen durch Würfeln zu treffen. Er hört auf, Psychiater zu sein und startet ein komplett neues Leben. Um ihn und seinen neuen Lebensentwurf entsteht ein regelrechter Kult. Er bringt durch das Würfeln die gesellschaftliche Ordnung in Aufruhr und wird zum Staatsfeind. Dieses Buch ist das Lieblingsbuch von Mark Hollis, dem Frontmann von Talk Talk. Er liest es immer und immer wieder und verpackt die Geschichte in einen Song und gibt seinen Kommentar zur Handlung. Es ist eine Schande, was ein einziger Würfel auslösen kann. Und auch, dass man sich nicht zufrieden gibt und kein Ende findet mit dem Würfeln.

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0: Fernbach liegt gerade bei 26 Grad, Schweigs hat ebenfalls 26 Grad und in Althornbach gibt's 28 Grad.
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2: Ich bin Thomas Brockt. Über das Gesundheitssparpaket kann morgen im Bundestag wie geplant abgestimmt werden. Das Bundesverfassungsgericht hat die Eilanträge von zwei Oppositionsabgeordneten gegen das Gesetzgebungsverfahren abgelehnt.
3: Beim Spargesetz für gesetzliche Krankenkassen hat es kurz vor der geplanten Abstimmung im Bundestag noch erhebliche Änderungen gegeben. Der grüne Gesundheitsexperte Janosch Dahm sprach von einem chaotischen Gesetzgebungsverfahren. Die Eilanträge blieben dennoch ohne Erfolg. Das Paket von Gesundheitsministerin Warken soll die gesetzlichen Krankenkassen von stark steigenden Milliardenausgaben entlasten. Die Bundesregierung will so unmittelbar vor der Sommerpause noch einmal Handlungsfähigkeit beweisen. Dirk Zeitler, Nachrichtenredakteur.
2: Die Bundesregierung wird US-Mittelstreckenwaffen des Typs Tomahawk kaufen und in Deutschland stationieren. Darauf habe man sich beim NATO-Gipfel in Ankara mit der US-Seite verständigt. Das sagte Kanzler Merz heute in seiner Regierungserklärung im Bundestag. Es werde damit eine wichtige strategische Lücke in der Verteidigung geschlossen. Nach langem Hin und Her gibt es beim BAföG Gewissheit. Für einige Empfänger kommen Erhöhungen nicht wie geplant schon zum Wintersemester, sondern ein halbes Jahr später. Das teilten die zuständigen Fachpolitiker von Union und SPD mit.
4: Für sämtliche Pläne, das BAföG in den nächsten Jahren schrittweise auf das Niveau der Grundsicherung zu erhöhen, galt von Anfang an nur, wenn sie finanzierbar sind. Und genau das ist eben nicht der Fall, heißt es von der Union. Sie verweist auf leere Kassen. Und deshalb kommt die Erhöhung des Wohnkostenanteils jetzt erst ein gutes halbes Jahr später. Der BAföG-Grundsatz soll laut SPD allerdings wie geplant schrittweise von jetzt 475 auf 563 Euro in 2029 angehoben werden. Katrin Müller, Nachrichtenredaktion.
2: 5 Monate nach dem brutalen Angriff auf einen Zugbegleiter in Rheinland-Pfalz ist der Angeklagte zu 10 Jahren Gefängnis verurteilt worden. Der 26-Jährige hatte Anfang Februar keine Fahrkarte und schlug den Schaffner so heftig, dass der Mann eine tödliche Hirnblutung erlitt. Das Urteil des Landgerichts Zweibrücken erging wegen Körperverletzung mit Todesfolge und ist noch nicht rechtskräftig. Der Fall hat deutschlandweit eine Debatte über mangelnde Sicherheit in Zügen ausgelöst.
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0: Bei uns rund um Kaiserslautern, Pirmasens und Zweibrücken bleibt der Himmel sternenklar. Und es ist jetzt am Abend noch richtig mild bis warm. Morgen legt der Sommer dann nochmal nach und knackt vielerorts die 30-Grad-Marke. Am warmsten wird's Richtung Zweibrücken. Wer raus will, sollte den Tag eher früh oder spät nutzen. Mittags wird's knackig heiß. Abends bleibt's dann zwar freundlich, aber von Abkühlung kann kaum die Rede sein.
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0: Mailerbach meldet gerade 26 Grad, Winzeln 24 und in Weißhausen gibt's 26 Grad.
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2: Ich bin Thomas Brock. Die schwarz-rote Koalition kann zwei ihrer wichtigsten Projekte wohl wie geplant vorantreiben. Das Bundesverfassungsgericht hat Eilanträge aus der Opposition gegen das Gesundheitssparpaket und das neue Heizungsgesetz abgelehnt.
3: Damit ist für die Koalition die Gefahr eines erneut vermasselten Starts in den politischen Sommer vorerst gebannt. Doch vor dem Bündnis liegt jetzt viel angekündigte Gesetzesarbeit. Die umstrittenen Krankenkassenpläne von Gesundheitsministerin Wagen sollen die gesetzlichen Kassen von stark steigenden Milliardenausgaben entlasten. Frei ist der Weg auch für das neue Gebäudemodernisierungsgesetz. Schwarz-Rot will Kernpunkte der von der früheren Ampelregierung beschlossenen Regelung kippen. Dirk Zeitler, Nachrichtenredaktion.
2: Der Bundestag hat den Plan zum Bau zahlreicher neuer Gaskraftwerke in den nächsten 5 Jahren gebilligt. Die neuen Anlagen sollen den Kohleausstieg und den Ausbau von Ökostrom flankieren und befürchtete Lücken in der Stromversorgung vermeiden. Auf Verbraucher kommen damit ab 2031 zusätzliche Kosten für eine neue Umlage zu, mit der die Förderung in Milliardenhöhe für die Betreiber finanziert werden soll. Unternehmen wie WhatsApp, Microsoft, Google und Co. könnten schon bald wieder in privaten Chats nach Hinweisen auf sexuellen Kindesmissbrauch suchen dürfen. Nach einer überraschenden Wende in der Debatte um die sogenannte Chat-Kontrolle billigte das EU-Parlament grundsätzlich eine befristete Ausnahme von europäischen Datenschutzregeln.
4: Für das Europaparlament ist die Chat-Kontrolle kein Ruhmesblatt. Im April war eine Ausnahmeregelung vom EU-Datenschutz ausgelaufen. Die erlaubte das automatisierte Scannen nach Kinderpornos auf den Geräten der Nutzer. Und das Parlament wollte das eigentlich nicht verlängern, tat es jetzt aber unter Druck von Industrie und Regierungen doch. Bei mehr als 100 abwesenden Abgeordneten, mit einer hauchdünnen Mehrheit und in einem ganz und gar unüblichen Eilverfahren. Aus Brüssel, Dieter Ebeling.
2: Radsport-Superstar Tadej Pogacar hat die erste schwere Bergankunft dieser Tour de France in den Pyrenäen mit Bravour gemeistert und das gelbe Trikot zurückerobert. Der Slowene gewann souverän die 6. Etappe mit mehr als 2,5 Minuten vor seinem Rivalen Jonas Vingegaard. Der deutsche Star Florian Lipowitz kam in einer weiteren Verfolgergruppe knapp 3 Minuten hinter Pogacar ins Ziel.
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0: Bei uns von Kaiserslautern über Pirmasens bis Zweibrücken bleibt die Nacht richtig lau. Und morgen legt der Sommer nochmal einen drauf. In Weilerbach und Bottenbach knacken wir die 30 Grad. In Wiesbach wird's mit bis zu 33,9 Grad sogar ordentlich heiß. Dazu fast nur Sonne und höchstens mal ein paar Wolken. Also lieber locker anziehen, Schatten mitnehmen und den Kreislauf nicht vergessen.
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0: Mailerbach meldet gerade 26 Grad, Winzeln 24 und in Weißhausen gibt 26 Grad.
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0: Bei uns von Kaiserslautern über Pirmasens bis Zweibrücken bleibt die Nacht richtig lau. Und morgen legt der Sommer nochmal einen drauf. In Weilerbach und Bottenbach knacken wir die 30 Grad. In Wiesbach wird's mit bis zu 33,9 Grad sogar ordentlich heiß. Dazu fast nur Sonne und höchstens mal ein paar Wolken. Also lieber locker anziehen, Schatten mitnehmen und den Kreislauf nicht vergessen.
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0: In Balborn gibt's gerade 26 Grad, Winzeln meldet 22 und Rosenkopf liegt bei 23 Grad.
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2: Ich bin David Riemer. Junge Familien sollen beim Kindergeld von Bürokratie entlastet werden. Dazu hat der Bundestag die Einführung eines antragslosen Kindergeldes beschlossen. Der Bundesrat muss aber noch zustimmen.
3: Es soll ein echter Servicegewinn für hunderttausende Eltern werden. Das verspricht die Bundesregierung. Geplant sind zwei Schritte. Die erste Ausbaustufe umfasst Geburten ab dem zweiten Kind, da die Familienkasse bekannte Daten für erstgeborene Kinder weiterverwenden kann. In einer zweiten Stufe soll das Verfahren dann auf erstgeborene Kinder ausgeweitet werden. Leistungen sollen so schnell, unkompliziert und ohne unnötige Bürokratie bei den Menschen ankommen, heißt es aus der Koalition. Das Kindergeld beträgt unabhängig vom Einkommen aktuell 259 Euro pro Monat und Kind. Aus Berlin Dirk Zeitler.
2: Das Bundesverfassungsgericht hat Eilanträge zwei Oppositionsabgeordneter gegen das Gesetzgebungsverfahren zum Gesundheitssparpaket abgelehnt. Über das Gesetz zur Stabilisierung der Beitragssätze in der gesetzlichen Krankenversicherung kann damit wie geplant morgen im Bundestag abgestimmt werden. Die Abgeordneten von Grünen und Linken hatten sich nach Karlsruhe gewandt, weil sie das eilige Gesetzgebungsverfahren für unzulässig hielten. Bei Volkswagen wächst der Widerstand gegen die verschärften Sparpläne des Konzerns. Während der Aufsichtsrat über das weitere Vorgehen berät, haben Beschäftigte heute an mehreren Standorten gegen möglichen Stellenabbau und drohende Werksschließungen protestiert.
4: Trillerpfeifen, Sirenen und jede Menge rote Fahnen. So haben tausende Beschäftigte protestiert. In Wolfsburg zog der Protest sogar bis vor das Vorstandshaus. Bei vielen liegen die Nerven blank. Sie wissen seit Wochen nicht, wie es mit ihren Standorten weitergeht. Schließung, keine Schließung, Stellenabbau, ja oder nein? Die IG Metall spricht von einem Angriff auf die Belegschaft und wirft dem Vorstand vor, die Menschen bewusst zu verunsichern. Sie kündigt an, den Druck notfalls weiter zu erhöhen. Zoe Tassovali, Nachrichtenredaktion.
2: 5 Monate nach dem brutalen Angriff auf einen Zugbegleiter in Rheinland-Pfalz ist der Angeklagte zu 10 Jahren Gefängnis verurteilt worden. Der 26-Jährige hatte Anfang Februar keine Fahrkarte und schlug den Schaffner den Angaben zufolge so heftig, dass der Mann eine tödliche Hirnblutung erlitt. Der Fall hat deutschlandweit eine Debatte über mangelnde Sicherheit in Zügen ausgelöst.
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0: Heute Abend ist bei uns schon richtig mild und morgen legt der Sommer noch einen drauf. In Kaiserslautern, rund um Pirmasens und bis Zweibrücken-Walzhausen gibt's viel Sonne und knallblauen Himmel. Am Nachmittag kraxeln die Werte auf 31 bis 32 Grad, da wird's also ordentlich warm. Wer raus muss, plant am besten Schattenpausen ein und nimmt's eher locker an.
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0: In Balborn gibt's gerade 26 Grad, Winzeln meldet 22 und Rosenkopf liegt bei 23 Grad.
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0: Heute Abend ist bei uns schon richtig mild und morgen legt der Sommer noch einen drauf. In Kaiserslautern, rund um Pirmasens und bis Zweibrücken-Walzhausen gibt's viel Sonne und knallblauen Himmel. Am Nachmittag kraxeln die Werte auf 31 bis 32 Grad, da wird's also ordentlich warm. Wer raus muss, plant am besten Schattenpausen ein und nimmt's eher locker an.
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0: In Schneckenhausen gibt's gerade 22 Grad, Winzeln meldet 20 Grad und Walzhausen liegt bei 21 Grad.
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2: Ich bin David Riemer. Junge Familien sollen beim Kindergeld von Bürokratie entlastet werden. Dazu hat der Bundestag die Einführung eines antragslosen Kindergeldes beschlossen. Der Bundesrat muss aber noch zustimmen.
3: Es soll ein echter Servicegewinn für hunderttausende Eltern werden. Das verspricht die Bundesregierung. Geplant sind zwei Schritte. Die erste Ausbaustufe umfasst Geburten ab dem zweiten Kind, da die Familienkasse bekannte Daten für erstgeborene Kinder weiterverwenden kann. In einer zweiten Stufe soll das Verfahren dann auf erstgeborene Kinder ausgeweitet werden. Leistungen sollen so schnell, unkompliziert und ohne unnötige Bürokratie bei den Menschen ankommen, heißt es aus der Koalition. Das Kindergeld beträgt unabhängig vom Einkommen aktuell 259 Euro pro Monat und Kind. Aus Berlin, Dirk Zeitler.
2: Das Bundesverfassungsgericht hat Eilanträge zwei Oppositionsabgeordneter gegen das Gesetzgebungsverfahren zum Gesundheitssparpaket abgelehnt. Über das Gesetz zur Stabilisierung der Beitragssätze in der gesetzlichen Krankenversicherung kann damit wie geplant morgen im Bundestag abgestimmt werden. Die Abgeordneten von Grünen und Linken hatten sich nach Karlsruhe gewandt, weil sie das eilige Gesetzgebungsverfahren für unzulässig hielten. Bei Volkswagen wächst der Widerstand gegen die verschärften Sparpläne des Konzerns. Während der Aufsichtsrat über das weitere Vorgehen berät, haben Beschäftigte heute an mehreren Standorten gegen möglichen Stellenabbau und drohende Werksschließungen protestiert.
4: Trillerpfeifen, Sirenen und jede Menge rote Fahnen. So haben tausende Beschäftigte protestiert. In Wolfsburg zog der Protest sogar bis vor das Vorstandshaus. Bei vielen liegen die Nerven blank. Sie wissen seit Wochen nicht, wie es mit ihren Standorten weitergeht. Schließung, keine Schließung, Stellenabbau, ja oder nein? Die IG Metall spricht von einem Angriff auf die Belegschaft und wirft dem Vorstand vor, die Menschen bewusst zu verunsichern. Sie kündigt an, den Druck notfalls weiter zu erhöhen. Zoe Tassovali, Nachrichtenredaktion.
2: 5 Monate nach dem brutalen Angriff auf einen Zugbegleiter in Rheinland-Pfalz ist der Angeklagte zu 10 Jahren Gefängnis verurteilt worden. Der 26-Jährige hatte Anfang Februar keine Fahrkarte und schlug den Schaffner den Angaben zufolge so heftig, dass der Mann eine tödliche Hirnblutung erlitt. Der Fall hat deutschlandweit eine Debatte über mangelnde Sicherheit in Zügen ausgelöst.
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0: Im Raum Kaiserslautern, Pirmasens und Zweibrücken wartet morgen ein richtig heißer Sommertag auf uns. In Alsenborn und Winsberg knackt ihr locker die 30-Grad-Marke und rund um Wiesbach sind sogar bis zu 34 Grad drin. Dazu meist viel Sonne und nur ein paar harmlose Wolken. Also locker bleiben, Schatten suchen und den Tag eher gemütlich angehen lassen.
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0: In Schneckenhausen gibt's gerade 22 Grad, Winzeln meldet 20 Grad und Walzhausen liegt bei 21 Grad.
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0: Im Raum Kaiserslautern, Pirmasens und Zweibrücken wartet morgen ein richtig heißer Sommertag auf uns. In Alsenborn und Winsberg knackt ihr locker die 30-Grad-Marke und rund um Wiesbach sind sogar bis zu 34 Grad drin. Dazu meist viel Sonne und nur ein paar harmlose Wolken. Also locker bleiben, Schatten suchen und den Tag eher gemütlich angehen lassen.
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0: In Erlenbach gibt es gerade 20 Grad, Riedeberg liegt bei 19 Grad und Gersbach meldet 23 Grad.
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2: Ich bin David Riemer. Die schwarz-rote Koalition kann zwei ihrer wichtigsten Projekte wohl wie geplant vorantreiben. Das Bundesverfassungsgericht hat Eilanträge aus der Opposition gegen das Gesundheitssparpaket und das neue Heizungsgesetz abgelehnt.
3: Damit ist für die Koalition die Gefahr eines erneut vermasselten Starts in den politischen Sommer vorerst gebannt. Doch vor dem Bündnis liegt jetzt viel angekündigte Gesetzesarbeit. Die umstrittenen Krankenkassenpläne von Gesundheitsministerin Wagen sollen die gesetzlichen Kassen von stark steigenden Milliardenausgaben entlasten. Frei ist der Weg auch für das neue Gebäudemodernisierungsgesetz. Schwarz-Rot will Kernpunkte der von der früheren Ampelregierung beschlossenen Regelung kippen. Weiterhin sollen auch neue Gas- und Ölheizungen eingebaut werden können. Aus Berlin, Dirk Zeitler.
2: VW macht nach der Sitzung seines Aufsichtsrats weiter keine Angaben zu möglichen Werksschließungen und Stellenabbau. Der Konzern stellte dem Gremium ein Maßnahmenpaket vor. Konzernchef Blume kündigte an, die Modellpalette um bis zu 50% und die Ausstattungsoption um bis zu 75% zu reduzieren. Betriebsratschefin Cavallo forderte Blume nach der Sitzung auf, sich im Laufe des Freitags unmissverständlich zu den Gerüchten über die angeblichen Vorstandspläne zu äußern. Immer weniger Menschen greifen zum Buch und das merkt inzwischen auch die Branche. Der Umsatz ist laut dem Börsenverein des deutschen Buchhandels im vergangenen Jahr um 2,7% gesunken. Und auch in diesem Jahr sieht es bisher nicht besser aus. Besonders junge Menschen lesen immer weniger.
4: Lesen ist für Kinder, Jugendliche und junge Erwachsene nicht mehr so wichtig. Der Börsenverein sagt, das liegt vor allem an der Bildungspolitik. Lesen werde demnach gar nicht mehr so stark gefördert. Dass Kinder und Jugendliche nicht mehr so gut lesen können, spürt am Ende vor allem der Buchmarkt. Selbst Kinder- und Jugendbücher werden weniger gekauft. Immerhin boomen Liebesromane für junge Erwachsene weiter und auch Hörbücher liegen weiter im Trend. Dort sind die Umsätze zuletzt sogar deutlich gestiegen. Zoe Tassovali, Nachrichtenredaktion.
2: Im hessischen Hünfelden soll ein 45-Jähriger seine 76 Jahre alte Mutter im Streit angegriffen und angezündet haben. Die Frau sei noch vor Ort an ihren Verletzungen gestorben, teilte die Polizei mit. Der Tatverdächtige flüchtete zunächst, wurde am Abend aber festgenommen. Die 103 Jahre alte Großmutter des Mannes wurde schwer verletzt in ein Krankenhaus gebracht. Die Hintergründe der Tat sind noch unklar, die Ermittlungen laufen.
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0: Die Nacht ist schon angenehm klar, aber morgen legt der Sommer richtig los. In und rund um Kaiserslautern, Pirmasens und Zweibrücken knallt die Sonne vielerorts auf bis zu 31 bis 34 Grad. Dabei bleibt es überwiegend trocken, nur zwischendurch schieben sich mal ein paar Wolken dazwischen. Wer raus muss, sollte den Vormittag nutzen und sich für den Nachmittag lieber ein schattiges Plätzchen suchen.
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0: In Erlenbach gibt es gerade 20 Grad, Riedeberg liegt bei 19 Grad und Gersbach meldet 23 Grad.
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0: Die Nacht ist schon angenehm klar, aber morgen legt der Sommer richtig los. In und rund um Kaiserslautern, Pirmasens und Zweibrücken knallt die Sonne vielerorts auf bis zu 31 bis 34 Grad. Dabei bleibt es überwiegend trocken, nur zwischendurch schieben sich mal ein paar Wolken dazwischen. Wer raus muss, sollte den Vormittag nutzen und sich für den Nachmittag lieber ein schattiges Plätzchen suchen.
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